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0: perfekt durchlüften kann man momentan im oberen Waldviertel, wobei da ist es mit nur 5 Grad schon relativ frisch. 19 Grad gibt es aktuell dagegen bei euch in Bregenz. Dazu verläuft die Nacht überall sternenklar. Der heutige Freitag bringt weiterhin ruhiges Hochdruckwetter, bedeutet von früh bis spät viel Sonnenschein, oft wolkenloser Himmel und das bei 27 bis 35 Grad.
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0: perfekt. Durchlüften kann man momentan im oberen Waldviertel, wobei da ist es mit nur 5 Grad schon relativ frisch. 19 Grad gibt es aktuell dagegen bei euch in Bregenz. Dazu verläuft die Nacht überall sternenklar. Der heutige Freitag bringt weiterhin ruhiges Hochdruckwetter, bedeutet von früh bis spät viel Sonnenschein, oft wolkenloser Himmel und das bei 27 bis 35 Grad.
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1: Im Studio Lukas Paulik. Die Salzburger Fußballbullen stehen dank Haris Tabakovic im Playoff der UEFA Europa League. Der bosnische Teamstürmer rettete die Salzburger nach einem 0:2 Rückstand beim FC Paphos auf Zypern und erzielte beim 3:3 Remis in 17 Minuten einen lupenreinen Hattrick. Bereits beim 1:0 Sieg im Hinspiel hatte der Neuzugang den einzigen Treffer der Salzburger erzielt. Nach alarmierenden Beschwerden über Missstände auf der USS Abraham Lincoln soll der in Nahost eingesetzte Flugzeugträger laut Medienberichten abgelöst werden. Ersetzt wird er durch die USS George Washington, wie mehrere US-Medien gestern Abend unter Berufung auf Insider melden. Die USS Abraham Lincoln befindet sich seit 7 Monaten auf hoher See im Nahen Osten. Die Versorgung sei schlecht, viele Seeleute und Marinesoldaten an Bord kämpfen laut Angehörigen und dem US-Kongress mit psychischen Problemen. Das österreichische Bundesheer hat in einer Mail alle Soldatinnen und Soldaten, auch die Miliz, vor russischer Spionagetätigkeit gewarnt. Die Nachricht enthält Namen und Fotos von rund 20 in Österreich stationierten russischen Diplomaten, die für russische Nachrichtendienste tätig sein sollen. Die Soldaten sollen es als Beitrag zur Spionageabwehr dem Abwehramt mitteilen, falls sie die Personen kennen oder von ihnen kontaktiert wurden. Und Diskuswerfer Lukas Weiß-Heidinger ist bei der EM in Birmingham im Finale leer ausgegangen. Der Oberösterreicher schied gestern nach einer Weite von 63,80 Metern im ersten Wurf und in der Folge 2 Fehlversuchen als Zehnter nach 3 von 6 Durchgängen aus. Allerdings hielt sich die Enttäuschung ob der Vorgeschichte in dieser Saison in Grenzen.
2: Kurz nach 6 ist es. Schönen guten Morgen. Wir starten rein in einen Freitag mit viel Sonnenschein. Von früh bis spät Sonnenschein heute wieder und die Temperaturen, die erreichen 33 Grad, wird also heute wieder richtig heiß. 3 nach 6, nichts los auf Salzburgstraßen. Das ist das Gute an den Ferien. Gute Fahrt.
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2: Freitag ist kurz vorm Wochenende, morgen übrigens Feiertag, nicht vergessen. Und ja, brauchen wir ganz schnell ganz viel gute Musik. Die beste sogar mit einem großen 90er und London Beat. Schönen guten Morgen.

0: Freitag ist. Wochenende steht direkt vor der Tür mit perfektem Sommerwetter. Richtig fein für alles, was ihr vorhabt.
1: Hallo Kathi, hallo Christian. Da ist die Verena von der Feuerwehr Kuchl. Bei uns steht am Wochenende wieder unser Seefest am Bürgauersee in Kuchl an. Heute geht's los mit dem Aufbau direkt bei uns am See.
0: Stimmt, morgen um 10 Uhr in Kuchl, das ist fantastisch. Vor allem alles Open Air dort und es gibt eine eigene Weinbar, gell?
1: Wir geben uns wirklich immer sehr viel Mühe bei der Auswahl und bei der Verkostung.
0: So soll es sein. Also, egal was ihr vorhabt, Antenne Salzburg ist mit dabei.

0: sind schon Traumtage momentan einfach, oder? Ah, diese lauen Nächte, Temperaturen am Tag mit bis an die 33 Grad, obwohl die Nächte werden jetzt kühler und auf den Bergen wird es auch kühler.
1: Ja, taugt mir. Wir werden viel wandern gehen, am Berg rauf und die Aussicht genießen.
0: Gute, beste Aussicht auch mit der Antenne Salzburg 16.06 und Camouflage.

das Wichtigste. Unsere Bullen haben die nächste Hürde Richtung Euroleague geschafft, gestern gewonnen, auswärts in Zypern. Aber was war das für eine Hitzeschlacht? Erstens bei 30 Grad und dann ein 3:3 Hattrick von unserem Tabakovic. Neuer Stürmer, neues Glück. Natürlich fassen wir das Spiel zusammen. Und was sonst noch über Nacht passiert ist, hören Sie in Salzburg in den Nachrichten um 6:30 auf Antenne Salzburg.

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10: Ferragosto lässt die Kassen in Salzburg klingeln und Tabakovic schießt Fußballbullen nach Europa. Es ist 6.30 Uhr, einen schönen guten Morgen. Am Wochenende ist Salzburg wieder italienisch. Mit Maria Himmelfahrt fällt nämlich der Startschuss für Ferragosto. Die Italiener nehmen sich zu dieser Zeit im Jahr traditionell Urlaub und fahren entweder ans Meer oder auch gerne zu uns nach Salzburg. Das lässt den heimischen Tourismus

0: jubeln, denn die Italiani sind gern gesehene Gäste in Stadt und Land, so der Präsident der Hoteliersvereinigung Walter Veit.
1: Der italienische Gast ist ein sehr guter Gast, der schätzt einen guten Wein, ein sehr gutes Essen. Es gibt auch viele, die bei uns das Mountainbiken schätzen, das Radfahren oder einfach das Wandern.
0: Rund 30.000 Übernachtungen bringt Ferragosto nach Salzburg. Dabei bleiben die italienischen Gäste meist kürzer als beispielsweise die Deutschen. Am Wochenende wird es auf Salzburg Straßen auch wieder entsprechend voll. Bereits ab heute Mittag wird es vor allem auf der Tauernautobahn Richtung Süden eng, etwa bei der Tunnelkette Golling oder auf der Strecke Richtung Karawanken. Ab morgen Mittag ist dann auch mit verstärktem Rückreiseverkehr zu rechnen, sagt Christine Holzer-Weiß vom ÖAMTC. Denn
2: die Sommerferien enden in 7 deutschen Bundesländern und den Niederlanden, sowie die erste bayerische Reisewelle geht zu Ende. Das heißt, die Bewegung geht jetzt nicht nur in Richtung Süden, sondern auch in Richtung Norden.
0: Für zusätzliche Belastung sorgen außerdem Tagesausflügler. Und die Salzburger Fußballbullen stehen dank Haris Tabakovic im Playoff der UEFA Europa League. Der bosnische Teamstürmer rettete die Mozartstädter nach einem 0:2 Rückstand beim FC Paphos auf Zypern und erzielte beim 3:3 Unentschieden in 17 Minuten einen lupenreinen Hattrick. Dadurch ist fix, dass Salzburg im Herbst auf jeden Fall in einer europäischen Ligaphase spielen wird. Ob es die Europa oder die Conference League wird, entscheidet sich im Duell mit dem schwedischen Überraschungsmeister Mjällby AIF.
3: Na, dann hoffen wir das Beste. Einen schönen guten Morgen. Die Sonne kommt bald raus in ganz Salzburg und es bleibt sommerlich heiß. 33 Grad heute, obwohl jetzt in der Früh ist es tatsächlich ein bisschen kühler. 12 Grad jetzt in der Stadt Salzburg, 12 Grad auch in Zell am See und noch kühler ist es in Radstadt bei 11 Grad.
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3: 7:02, nichts los, gute Fahrt.
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3: Ah, wie wär's mit einem feinen 90er zum Reinkommen in diesen Freitag Richtung Wochenende? Wie wär's mit einem genialen schwedischen Hit mit Ace of Base, Life is a Flower, großer 90er. Das Wochenende steht für

0: Wochenende steht vor der Tür. Ein sonniges Wochenende.
1: Ich freue mich schon extrem aufs Wochenende. Ich habe mir nämlich gemeinsam mit meiner Freundin 4 Tage hintereinander freigenommen. Und wir fahren gemeinsam im Urlaub. Sie bucht und ich weiß nicht wohin. Und da bin ich echt sehr gespannt, wenn ich am Flughafen stehe und entweder enttäuscht oder nicht bin. Spaß. Die werden wahrscheinlich schon die richtige Entscheidung getroffen haben.
0: Sicher, wir treffen immer die richtigen Entscheidungen, liebe Männer, gell? Und vor allem egal, was ihr macht, Antenne Salzburg ist mit dabei. Mit dem perfekten Sommersound am Freitag. The Rasmus in 3 Minuten, 3:15.

0: Tag am Freitag mit manchen Dingen, die ganz anders sind, als sie scheinen. Kennt ihr sicher. Seetemperaturen zum Beispiel. Also unsere Seen sind ja angeblich momentan am Kochen. Der Zellersee 25 Grad Grad gemessen. Selbst der Wolfgangsee und der Fuschelsee, die kalten Salzburger Seen, sollen 25 Grad haben.
1: Aber?
0: Ich war gestern im Fuschelsee und der hat sich angefühlt wie 18 Grad.
1: Wirklich?
0: Eiskalt, eiskalt.
1: Ich frage mich jetzt, wo messen die? Ja. Stellen die da eine Tasse Tee daneben hin und messen dann dort? Oder?
0: Frage mich ja.
1: Interessant.
0: Neben dem Kinderplanschbecken vielleicht. Das könnte natürlich sein. Nein, ich muss dazu sagen, dass das erfrischend war ohne Ende. Perfekt, das Badegenuss momentan im Fuschelsee, wenn ihr vorhabt, am Wochenende Bade zu gehen, super. Aber bei 25 Grad erwartet man sich so, dass man so eine halbe Stunde drin bleibt. Nö, das geht nicht.
1: Also nee, die Katja hat gerade nö gesagt.
0: Muss aber nicht sein.
1: Na, muss wirklich nicht sein. Vor allem, erstens mal haben wir ja coole 90er für diese heißen Tage. Und einer davon ist Neck mit Laura Nonché, der ist quasi cool und heiß. Also da ist alles drin für diesen heutigen Freitag im schönsten Bundesland Österreichs. Laura.

Mit guter Laune schaut man rein in diesen Freitag und guter Stimmung bei unseren Fußballbullen. Gestern ja gewonnen, beziehungsweise unentschieden, aber weiter in der Euroleague-Phase und auch Austria Wien. Da geht's auch weiter. Kümmern wir uns um zwei der Themen gleich in den Nachrichten um 7 das Update.

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11: Im Studio Lukas Paulik. 5 weitere Frauennamen wird die Stadt Salzburg bis 2028 neu in das Straßenbild bringen. Bei 9 Straßennamen stehen Verdienste in und um die Stadt im Vordergrund. Frauen werden bevorzugt, da derzeit von 1156 Straßen nur 40 weibliche Namen tragen.

0: Im Sudan halten sich die Sorgen vor einem weiteren Massaker durch die Rapid Support Forces hartnäckig. Die RSF-Miliz hatte in den vergangenen Wochen mittels Drohnenangriffen und Belagerungstaktiken versucht, die Kontrolle über die Stadt Al-Obeid im besonders umkämpften Bundesstaat Nord-Kordofan zu erlangen. Erst am Mittwoch wurden wieder Drohnenangriffe auf die Stadt gemeldet. Die rund 10.300 Planstellen für Vertragsärzte der österreichischen Gesundheitskasse sind mit Stand 1. August zu mehr als 97% besetzt. Regional betrachtet fehlen die meisten Fachärztinnen und Ärzte in Tirol. Gesundheitsministerin Corinna Schumann von der SPÖ sieht die Versorgung trotz Wartezeiten sichergestellt. Und die Wiener Austria hat sich mit einem Elfer-Drama ins Playoff der UEFA Conference League gemüht. Die Veilchen setzten sich gestern Abend daheim gegen Beitar Jerusalem mit 4:2 nach Elfmeterschießen durch. Gegner im Kampf um einen Platz in der Ligaphase ist in der nächsten Woche Sporting Braga aus Portugal.
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2: Der nächste sonnige Tag steht an. Schönen guten Morgen. Mit viel Sonne geht's dahin und es wird wieder heiß. 33 Grad, obwohl jetzt noch ein bisschen frischer. Gut zum Durchlüften. 12 Grad in der Stadt Salzburg, 12 Grad auch in Hallein und in Radstadt momentan 11 Grad.
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3: 7:02, wunderschönen guten Morgen. Läuft noch gut auf Salzburg Straßen. Ihr kommt gut voran. Einen wunderschönen guten Morgen und eine gute Fahrt mit mehr Musik und mehr Abwechslung.
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0: letzter Freitag vom Wochenende. Es wird ein feines Sommerwochenende mit 33 Grad, lauen Nächten und egal was ihr macht, Antenne Salzburg ist mit dabei.
1: Hallo Kathi, hallo Christian. Ich hoffe, ihr habt die Enten bereits gefüttert, geputzt und gewachst.
0: Ja. Der Ralf vom Skiclub Fütschmoos, ihr habt das Entenrennen morgen in Fütschmoos mit 3000 Enten, glaube ich, aber die müssen alle zur Mautstelle. Müssen die auch Maut zahlen?
1: Nein. Dort ist eine Brücke bei der Mautstelle und da haben wir die Enten mit einem großen Ententaxi, heißt es, das ist nichts anderes wie so ein Radlader, haben wir bis zu 3000 Enten in den Bach.
0: Das ist ja was. Übrigens alle mit Nummern, gell, damit man alle wieder findet, dass da nichts passiert.
2: Also es sind natürlich Plastikenten, wollte man an der Stelle sagen.
0: Nein, natürlich.
2: Ich habe schon wieder Hunger bekommen. Es soll ja dann kühler werden.
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2: Schönen guten Morgen.

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1: Also jetzt mal ganz ehrlich, wir haben erstens ja eigentlich die Ferien, dann haben wir diesen Sommer, heute der nächste heiße Tag im Büro, das ist euer Applaus. Der ist noch klein. Ihr hättet euch viel mehr verdient. Und es wird auch mehr. Und ihr seid für uns die Könige, ihr seid on top of the world. Hier sind Antenne Salzburg und die Imagine Dragons.

0: sind aktuell bei uns im Online-Studio. Kathi hat ein Viech in ihren Tee. Ist das da reingeflogen oder reingefallen?
1: Ja, reingeflogen. Das ist so eine kleine, kennt ihr diese kleinen Mückenarten, die da momentan auf allen Obst und so weiter drauf sitzen? Das ist richtig in meinen frischen Tee, wenn man sich gerade was Fisches einschenkt. Ach, ist ärgerlich.
0: Kann man es nicht rausholen? Mit so einem kleinen Finger oder sowas? Oder mit einem, mit einer...
1: Ja, das ist doch heiß. Na, das ist...
0: Gut, dann machen wir doch ganz kurz den Vergleich. Also ich habe heute übrigens Kaffee mit Milch, ohne Zucker. Was für einen Tee hast du? Hast du wieder diesen Bergkräutertee, ja, in dem keine echten Bergkräuter, ja, drin sind?

0: Genau.
1: Okay.
0: Der kommt aus Salzburg, schmeckt eigentlich gut, aber lieber ohne Mücke.
1: Da steht nämlich extra drin mit seinem kleinen Sternchen, es sind keine echten Bergkräuter drin, aber eine echte Mücke heute aus Salzburg.
0: Mahlzeit.
1: Ja, also Tee mit Fleischeinlage. Das ist wirklich mehr Musik, mehr Abwechslung. Das ist der nächste Antenne Salzburg 90er mit Nick Kamen.

0: Aristopakovic. Das ist so ein Name, den sollte man sich merken.
1: Oh ja, haben wir uns schon gemerkt.
0: Haben wir uns schon gemerkt.
1: Seit gestern Hattrick. In 17 Minuten 3 Tore ist cool. Das heißt, ein Sieg mit einem Unentschieden, aber wir sind weiter in der Euroleague. Es ist ganz gut.
0: Aristopakovic, der Mann mit dem Hattrick. Der ist dann auch gleich bei uns im Interview. Also ich meine, Sieger hören gibt es so bei uns, auch von Tennis Salzburg. Auch wenn es unentschieden war, aber wir sind damit Europa League, richtig?
1: Nein, noch nicht. Wir müssen noch eine Runde... Weißt du was, Christian, du hörst jetzt auch gut zu, gleich bei uns in der Nachricht, noch halb 8. Denn eine Runde müssen wir noch absolvieren, aber das wird trotzdem was mit unseren Fußball holen.
0: Okay.
1: Um 7:30 auf Antenne Salzburg hören wir alle zu und jetzt auch mit Amy Winehouse.

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6: Gern gesehene Gäste, Italiener lassen die Kassen in Salzburg klingeln. Und Salzburger Fußballbullen dank Tabakovic fix europäisch. Es ist 7.30 Uhr, einen schönen guten Morgen. Am Wochenende ist Salzburg wieder italienisch. Mit Maria Himmelfahrt fällt nämlich der Startschuss für Ferragosto. Die Italiener nehmen sich zu dieser Zeit im Jahr traditionell Urlaub und fahren entweder ans Meer oder auch gerne zu uns nach Salzburg. Das lässt den heimischen Tourismus jubeln, denn die Italiani sind gern gesehene Gäste in Stadt und Land. So der Präsident der Hoteliersvereinigung Walter Veit.
7: Der italienische Gast ist ein sehr guter Gast, der schätzt einen guten Wein, ein sehr gutes Essen. Gibt auch viele, die bei uns das Mountainbiken schätzen, das Radfahren.

0: einfach dort wandern.
1: Und rund 30.000 Übernachtungen bringt Ferragosto nach Salzburg. Dabei bleiben die italienischen Gäste meist kürzer als beispielsweise die Deutschen. Am Wochenende wird es auf Salzburgs Straßen wieder entsprechend voll. Bereits ab heute Mittag wird es vor allem auf der Tauernautobahn Richtung Süden eng, etwa bei der Tunnelkette Golling und auf der Strecke Richtung Karawanken. Ab morgen Mittag ist dann auch mit verstärktem Rückreiseverkehr zu rechnen, weil in zahlreichen deutschen Bundesländern die Sommerferien enden. Für zusätzliche Belastung sorgen außerdem Tagesausflügler. Und die Salzburger Fußballbullen stehen dank Haris Tabakovic im Playoff der UEFA Europa League. Der bosnische Teamstürmer rettete die Mozartstädter nach einem 0:2 Rückstand beim FC Paphos auf Zypern und erzielte beim 3:3 Unentschieden in 17 Minuten einen lupenreinen Hattrick.
2: Ich glaube, wir haben einfach gesagt, dass wir auch cool bleiben müssen. Wir haben ein paar Umstellungen gemacht in Bezug auf das Pressing, wie wir auch die zustellen möchten. Das ist in der zweiten Halbzeit gut gelungen und wir haben gesagt, wir müssen daran glauben, ein Tor und wir sind zurück, dann ist das Spiel wieder offen. Und das war wichtig, dass wir da cool bleiben, dass wir auch hinten keins mehr kriegen. Und ja, und dann ging das mit dem Flow dann.
1: Dadurch ist fix, dass Salzburg im Herbst auf jeden Fall in einer europäischen Ligaphase spielen wird. Ob es die Europa oder die Conference League wird, entscheidet sich im Duell mit dem schwedischen Überraschungsmeister Mjällby AIF. Davor geht es am Sonntag auswärts bei der WSG Tirol weiter.
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4: Die Sonne ist heraus, ein traumhafter Badetag steht an oder zumindest ein sonniger Tag. Temperaturen 33 Grad, auch morgen noch viel Sonnenschein. Am Sonntag ziehen dann erste Gewitter auf.
5: Und gute Nachrichten haben wir von Salzburg Straßen. Ihr Berufsverkehr läuft. Ihr kommt gut voran für diesen Freitag. Eine gute Fahrt in Richtung Wochenende.
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5: Und jetzt gleich bei uns der Song, der wahnsinnig gut zu diesen wunderschönen Almen bei uns passt. Und zwar ist da ein Schaf drin.
4: Warte, lass mal hören. Stimmt. Ist der Kaigo oder Matt?
5: Da ist es. Kaigo, Evermax und whatever. Aber vorher natürlich der nächste Antenne Salzburg 90er mit Falco.

0: Wochenende ist zum Greifen nahe. Samstag und Sonntag. So ist das gut. In 5 Minuten ist es 3:15.
1: Pläne fürs Wochenende. Was machst du? Also Kathi war ja gestern schon im Wallersee, hat sich drüber
0: Fuschelsee.
1: Er war ja zu kalt. Muss man auch immer sagen.
0: Erfrischend, aber...
1: Er war ja zu kalt. Ist eh gut. Also insofern machen wir dann vielleicht doch lieber was draußen. Stefan hat Pläne.
2: Also ich bin jetzt bis Mittag im Homeoffice und mache mich dann sofort auf den Weg zum Einkauf, weil am Wochenende kommt die ganze Verwandtschaft und wir möchten gerne eine Grillerei machen. Und wie wir wissen, morgen ist Feiertag. Das heißt, ich muss jetzt unbedingt was besorgen. Und ganz besonders wichtig,

0: an Steaks und viel Spannmann bei den Mock meine Freundin so gern.
1: Schau, ist das nicht stimmt. Morgen ist Feiertag, dran denken. Morgen ist Feiertag, alles zu. In diesem Sinne, Antenne Salzburg immer offen, immer für euch da. Jetzt gern mit Martin Garrix. 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

0: 12 Minuten vor 8 am Freitag vor einem langen, sonnigen Wochenende.
1: Hallo Kathi, hallo Christian, da ist die Verena von der Feuerwehr Kuchl.
2: Yes.
1: Bei uns steht am Wochenende wieder unser Seefest am Bürgerausee in Kuchl an. Heute geht's los mit dem Aufbau direkt bei uns am See.
0: Ah, das ist schön und das Wetter passt auch. Das ist immer so schön, wenn so Seefest, das ist ja alles Outdoor dort, also da ist ja alles draußen logischerweise, wenn das Wetter einfach passt.
3: Passt's auch für morgen?
0: Passt super, perfekt, lauer Abend, wunderbar und ihr habt ja so eine wunderbare Weinbar.
1: Wir geben uns wirklich immer sehr viel Mühe bei der Auswahl und bei der Verkostung.
0: Ja, ja, natürlich. Ja, so soll es sein. Also, alles gut, wird ein gutes Wochenende.

Beste von heute und mehr 90er. Und vor allen Dingen richtig coole 90er für diese heißen Tage im schönsten Bundesland Österreichs. So starten wir rein in den Freitag mit John Secada. Just Another Day. Hier sind Tennis Holzbrück.

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11: Im Studio Lukas Paulik. Die Menschen in Salzburg und Vorarlberg schwingen sich bundesweit am häufigsten in den Sattel. Das geht aus der aktuellen Studie Aktive Mobilität 2026 des Verkehrsministeriums hervor. Bei der täglichen oder fast täglichen Nutzung liegt Vorarlberg mit 20% an der Spitze, gefolgt von Salzburg mit 16%. Dafür führt Salzburg bei der Nutzung zumindest mehrmals pro Woche. Eine Drohne ist in den lettischen Luftraum eingedrungen und von Kampfjets eines NATO-Partnerstaats abgeschossen worden. Zuvor hatten die Streitkräfte die Menschen in dem Baltenstaat aufgerufen, sich

0: nicht im Freien aufzuhalten und sich in Sicherheit zu bringen. Die Armee spricht von einer ausländischen Drohne, die infolge von Russlands elektronischer Kampfführung in den lettischen Luftraum geraten sei. Damit liegt nahe, dass es sich um eine abgewehrte ukrainische Drohne gehandelt haben könnte. Der britische Rechtspopulist Nigel Farage hat die Nachwahl im englischen Küstenort Clacton gewonnen und damit erneut ein Parlamentsmandat errungen. Der Chef der Partei Reform UK holte mehr als doppelt so viele Stimmen wie sein Hauptkonkurrent. Und der niedrige Bodenseepegel hat Auswirkungen auf die Schifffahrt. Bei den großen Kurs- und Rundfahrtschiffen gibt es erste Anlegestellen, die nicht mehr angefahren werden können. Viele private Bootsbesitzer müssen ihre Schiffe zudem früher aus dem Wasser holen. Der Wasserstand des Bodensees sinkt derzeit täglich um rund 2 Zentimeter.
1: Die Kasse Mondsee, also die Rutschen gesperrt haben müssen für die Kinder, weil das Wasser nicht mehr tief genug ist. Also das ist schon.
2: In Mondsee musste die Rutsche gesperrt.
1: Ja, im Seebad halt.
2: Da wollte die Katja einmal runterrutschen und dann.
1: Ja, dann ist es.
2: Ja, das kommt doch wieder, oder? Jetzt am Montag kommt doch eh wieder mehr Regen mit dazu.
1: Schon am Sonntag kommt ein bisschen Regen dazu.
2: Bitte.
1: Heute und morgen viel Sonnenschein, nochmal richtig Sommer. Ab Sonntag, das ist dann der 16. August, gibt's mehr Gewitter.
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2: Gleich 3:08 mit guten Nachrichten von Salzburgstraßen. Ihr kommt gut voran. Solltet ihr Meldungen haben, dann gleich an uns. Die Gratis-Antenne Salzburg Verkehrsortleit 0800 101 201.
1: Gute Fahrt.
2: Mit dem nächsten Antenne Salzburg 90er.
1: Oh, schön.
2: Klingt das nicht schon? Das klingt schon so richtig schön nach Sonnenschein, nach Freitag, nach Wochenende. Alles ist gut. It's alright. East 17.

0: die Nacht ist um. Die Zeit vergeht, das ist der Freitag, das zockt man noch durch, dann steht das Wochenende vor der Tür. Jetzt kommt schon die Sonne raus, es wird allmählich ein bisschen wärmer. Fantastisch.
1: Was sind eure Pläne für heute, fürs Wochenende?
2: Guten Morgen, Katja und Christian. Ja, ich gehe halt früh schlafen, denn morgen steht ganz was Besonderes für mich an. Und zwar die erste Wanderung diesen Sommer.
1: Oh, cool. Josh. Die Laura aus Bergheim.
2: Ich und mein Freund werden auf den Nockstein aufgegangen und schauen uns dann dort auch den Sonnenaufgang an. Auf das freue ich mich schon voll. Wir haben auch gute Jausen dabei, dass wir dann dort schön frühstücken mit einem wunderschönen Ausblick. Also einen schöneren Tag wie das kann ich mir, glaube ich, echt nicht vorstellen.
1: Also ich muss ehrlich sagen, für alle Menschen, die so etwas schaffen, ich glaube, das ist wirklich ein Traum. Ich würde es ja nie schaffen, so früh auf den Berg raufzukommen. Aber ihr seid diese Menschen, es sind unsere Hörer, die es so früh auf den Berg rauf schaffen. Großartig. Wunderbar. In diesem Sinne, ein schönes Wochenende. Hier ist mehr Musik, mehr Abwechslung und Dermot Kennedy.

schöne Geschichte. Und zwar, wir haben für euch, und das ist nicht nur ihr, sondern natürlich die ganze Familie mit dabei, Tickets für die Wolfgangsee-Schifffahrt. Zwei Erwachsene, cool. Zwei Kinder. Wenn die Kathi sagt, das ist cool, dann könnt ihr es anrufen. Cool. 0662 40 80 80. Einzige Sache, die sein muss, ist, ihr müsst bei der Arbeit sein. Homeoffice gilt auch.

0: morgen ist Feiertag, nicht vergessen, 15. August, morgen Feiertag, Ferragosto, jetzt kommen die Italiener.
1: Und das ist auch gut so, wir lieben ja die Italiener, solange sie nicht mit ihrer Karawanen irgendwo den Mirabellplatz voll parken. Aber ist auch schön, vor allem die Wirtschaft freut sich schon drauf. Gleich 19 Themen in den Salzburg News in 7 Minuten. Hey.

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8: Ferragosto lässt Salzburger Kassen ordentlich klingeln. Und Austria Salzburg will morgen den 3. Sieg im 3. Spiel. Es ist 8.30 Uhr, einen schönen guten Morgen. Am Wochenende ist Salzburg wieder italienisch. Mit Maria Himmelfahrt fällt nämlich der Startschuss für Ferragosto. Die Italiener nehmen sich zu dieser Zeit im Jahr traditionell Urlaub und fahren entweder ans Meer oder auch gerne zu uns nach Salzburg. Das lässt den heimischen Tourismus jubeln, denn die Italiani sind gern gesehene Gäste in Stadt und Land. So der Präsident der Hoteliersvereinigung Walter Veit.
9: Der italienische Gast ist ein sehr guter Gast, der schätzt einen guten Wein, ein sehr gutes Essen. Es gibt auch viele, die bei uns das Mountainbiken schätzen, das Radfahren oder einfach das Wandern.
8: Rund 30.000 Übernachtungen bringt Ferragosto nach Salzburg. Dabei bleiben die italienischen Gäste meist kürzer als beispielsweise die Deutschen. Am Wochenende wird es auf Salzburg Straßen auch wieder entsprechend voll. Bereits ab heute Mittag wird es vor allem auf der Tauernautobahn Richtung Süden eng, etwa bei der Tunnelkette Golling und auf der Strecke Richtung Karawanken. Ab morgen Mittag ist dann auch mit verstärktem Rückreiseverkehr

0: zu rechnen, sagt Christine Holzer-Weiß vom ÖAMTC. Denn
1: die Sommerferien enden in 7 deutschen Bundesländern und den Niederlanden, sowie die erste bayerische Reisewelle geht zu Ende. Das heißt, die Bewegung geht jetzt nicht nur in Richtung Süden, sondern auch in Richtung Norden.
0: Für zusätzliche Belastung sorgen Tagesausflügler. Und Austria Salzburg will morgen in der zweiten Fußball-Bundesliga nachlegen. Nach 2 Siegen aus 2 Spielen und einem Torverhältnis von 6:1 steht in Runde 3 das Duell mit den Young Violets Austria Wien auf dem Programm. Die Mannschaft von Trainer Christian Scheider ist neben dem FC Blau-Weiß Linz das bis dato noch einzige Team ohne Punktverlust in der Liga. Anstoß in Wien Favoriten ist morgen um 18.30 Uhr.
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3: Sommerlich starten wir rein in diesen Freitag. Die Temperaturen erreichen heute 33 Grad. Viel Sonnenschein von früh bis spät, auch morgen nochmal richtig heiß. Am Sonntag wird es ein bisschen kühler.
4: Also die Sache mit dem Reiseverkehr haben wir schon gehört. Danke, Lukas, für die Informationen. Momentan läuft es dafür noch richtig gut auf Salzburgstraßen, außer, und die erwähne ich jetzt mal explizit, weil ich das selber auch immer durch muss, diese Sinhubstraße da beim Krauthügel in der Stadt Salzburg. Die bauen da gefühlt schon seit Ewigkeiten und nichts geht weiter. Und trotzdem dauert es dort momentan wieder mal länger. Es sind zum Glück nur 5 Minuten Zeitverlust. Aber wenn man dort drin steht, in dieser Hitze, fühlt sich das an wie eine ganze Morgensendung mit Katja und Christian.
3: Ja, Gott sei Dank gibt es da ein bisschen aufbauende Worte und
4: aufbauende
3: großen 90er.
4: Na, Kohle geht!
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0: Antenne Salzburg hier. Einen wunderschönen guten Morgen. Es ist der Freitag, kurz vorm Wochenende.
1: Klare Aufgabe, wir schicken euch ans Wasser und zwar zum Wolfgangsee, die ganze Familie. Mhm. Allerdings, ihr müsst bei der Arbeit sein und da ist es vollkommen egal, wo, wie und was. Mhm. Ja, also ihr könnt auf der Baustelle sein, könnt im Büro sein.
0: Kinder betreuen.
1: Aber wichtig ist, Kathi und Christian sind nämlich bei der Arbeit. Und wie schaut es bei euch aus? Wir haben jetzt in der Leitung.
2: Hallo, da ist der Andi bei der Arbeit.
1: Super. Andi, wo bist du bei der Arbeit?
2: Ich bin daheim im Homeoffice bei der Arbeit.
0: Aha. Sehr gut.
1: Bist du schon gekleidet oder noch im Schlafanzug?
2: Nein, dabei bin ich nur im T-Shirt und im Short da.
1: Ja,
0: passt ja.
1: Geht ja auch bei den Temperaturen, oder?
2: Ja, ist optimal bei den Temperaturen, sage ich mal so.
1: Und wo ist dein Homeoffice?
2: In Salzburg in der Moosstraße.
1: Und wie weit ist dein Homeoffice entfernt vom Kühlschrank?
2: Vom Kühlschrank. Wenn ich mich jetzt umdrehe in der Küche, steht er vor mir.
1: Ey, da vorne. Also du hast ja wirklich, das ist ja perfekt eingerichtet. Wie lange musst du heute noch arbeiten?
2: Bis Mittag. Dann geht's Gott sei Dank ins Wochenende.
1: Sehr schön. Und dann geht's auf den Wolfgangsee.
2: Ja, super. Da wird sich meine Frau freuen.
0: Dann freuen wir uns mit dir und die Kinder nimmst dazu. Schönen Freitag, schönes Wochenende.
2: Super, danke euch. Ganz lieb.

0: kann dir jetzt schon sagen, was mein Plan fürs Wochenende sein wird. Und zwar am Samstag mal wieder zum Bahnhof zu fahren, einzukaufen, weil ich das sicher heute vergesse. Ja. Morgen ist Feiertag,
1: ja. Richtig.
0: Was ist euer Plan?
2: Ja, also das Wochenende habe ich eigentlich noch nicht so viel geplant, aber auf jeden Fall mal am Samstag halt mal vor, zum See zu fahren. Aber da wissen wir noch nicht, wie lange das dauert, aber das ist ein bisschen open-end, vielleicht dann am Abend fortgehen oder so. Das ist jetzt mal so der Plan für Samstag.
0: Ja, klingt doch nach einem Plan, oder? Und immer mit dabei.
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19: US-Flugzeugträger in Nahost soll ausgetauscht werden und Arbeitskosten in Österreich im EU-Spitzenfeld.
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19: Im Studio Lukas Paulik. Nach alarmierenden Beschwerden über Missstände auf der USS Abraham Lincoln soll der in Nahost eingesetzte Flugzeugträger laut Medienberichten abgelöst werden. Das Schiff befindet sich seit 7 Monaten auf hoher See im Nahen Osten. Die Versorgung sei schlecht, viele Seeleute und Marinesoldaten an Bord kämpfen laut Angehörigen und dem US-Kongress mit psychischen Problemen. Ersetzt wird die USS Abraham Lincoln durch die USS George Washington. Österreich ist bei den Arbeitskosten in der Privatwirtschaft in einem EU-Vergleich Ende 2025 im Spitzenfeld gelegen. 46,30 Euro pro Stunde bedeuteten den 5. Platz in der EU. Dabei reichte die Spanne von 56,20 Euro in Luxemburg bis 11,80 Euro in Bulgarien. Das ergab eine Studie des Instituts für Makroökonomie und Konjunkturforschung der Hans-Böckler-Stiftung, die gestern veröffentlicht wurde. Und auf der Brenner-Autobahn bei Patsch sind heute gegen 8 Uhr Kühe unterwegs gewesen. Die Tiere sind offenbar über eine Baustelle bei der Auffahrt Patsch auf die Autobahn geraten. Die Polizei sowie der Streckendienst der ASFINAG haben die Kühe

0: Höhe mittlerweile wieder sicher von der Autobahn geleitet.
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2: Ja, das wird heute nochmal ein richtig sommerlich heißer Tag. Bis zu 35 Grad und richtig viel Sonne mit dabei. Auch das Wochenende wird nochmal heiß. Am Sonntag sind sogar bis zu 37 Grad möglich. Aber dann die Abkühlung, sie kommt am Montag.
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2: Ja, da ist aktuell einiges los. Wir starten in Wien. Da ist eine Sperre auf der S1 Richtung Korneuburg zwischen Leopoldsdorf und Rannersdorf. Da ist nämlich ein brennendes Fahrzeug, ein brennender LKW. Die Feuerwehr ist aber schon bei der Zufahrt. Und in Oberösterreich ist nach einem Unfall gesperrt auf der A8 Richtung Voralpenkreuz die Auffahrt Pichl-Bad Schalerbach. Rechnet hier in diesem Bereich auf der A8 bis zu einer halben Stunde mehr ein. Und auch auf der B134 dauert es da mittlerweile länger. Gute Fahrt.
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2: Mit mir Gloria Grünberger. Es ist 8:58 und jetzt starten wir rein in diesen Freitag mit Tiësto und Tate McRae. Kamrat ist auch am Start. Ja, das ist die Musik für diesen Freitag. Los geht's jetzt mal. Ein bisschen gemütlicher mit den Lost Frequencies. Und Janik Davy mit Reality. Das ist Österreichs beste Musik für euren Freitag. Also, wir starten rein ins Wochenende. Schönen Freitag.
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0: Antenne Österreich hier am Freitag. Es geht Richtung Wochenende. Aber jetzt erstmal alle wichtigen Infos aus ganz Österreich.
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0: Es berichtet Lukas Paulik.
2: Zu einer großen Suchaktion ist es gestern rund um den Badeteich in Tilmitsch in der Steiermark gekommen. Am Ufer ist nämlich herrenlose Kleidung gefunden worden. Es konnte nicht ausgeschlossen werden, dass sich der Besitzer noch im Wasser befindet. Die Suche war erfolglos. Es ist keine Person gefunden worden. Nach dem Kabelbrand in Wien beim Bahnhof Praterstern ist ab heute ein Notfahrplan in Kraft. Zwischen Praterstern und Hauptbahnhof fahren demnach keine Züge. Auf der Ausweichstrecke muss mehr Zeit eingerechnet werden. Die ÖBB sind mit Informationspersonal auf den Bahnhöfen im Einsatz. Und die Menschen in Salzburg und Vorarlberg schwingen sich bundesweit am häufigsten in den Fahrradsattel. Das geht aus der aktuellen Studie Aktive Mobilität 2026 des Verkehrsministeriums hervor. Bei der täglichen oder fast täglichen Nutzung liegt Vorarlberg mit 20% an der Spitze, gefolgt von Salzburg mit 16%.
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3: Das ist heute wieder ein wunderbarer, sonniger Sommertag bei uns in ganz Österreich mit richtig viel Sonne und auch bis zu 35 Grad. Da wird es jetzt nochmal ordentlich heiß. Auch am Wochenende, da stehen immer bis zu 35, teilweise 36 Grad am Programm. Viel Sonne mit dabei. Am Montag kommt dann aber die Abkühlung.
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3: Vorsicht heißt es da jetzt auf der S31. Zwischen Wulkra-Brodersdorf und Eisenstadt kommt Ihnen ein Geisterfahrer entgegen. Bitte fahrt vorsichtig und überholt nicht. Ich wiederhole noch einmal, auf der S31 zwischen Wulkra-Brodersdorf und Eisenstadt kommt ein Geisterfahrer entgegen. Bitte fahrt vorsichtig und überholt nicht. Und es dauert aktuell noch immer länger in Wien nach einem brennenden Fahrzeug auf der S1. Zwischen Leopoldsdorf und Ranersdorf ist da noch gesperrt. Gute Fahrt.
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3: Mit mir, Gloria Grünberger. Es ist kurz nach 9:30 und jetzt starten wir so richtig rein. Das Wochenende wartet. Hier ist Ray.

0: Und in Österreich hier am Freitag mit einer kurzen Wochenendvorschau in sportlicher Hinsicht.
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0: Ja, da starten wir heute schon in den Spieltag 3 hinein, gleich mal mit einem Derby, mit einem Oberösterreich-Derby. Der LASK trifft auf Ried. Also es wird auf alle Fälle spannend. LASK-Trainer Didi Kübauer.
2: Wir haben letztes Jahr, glaube ich, da das Derby verloren. Und deshalb werden wir alles daran setzen, es dieses Mal zu gewinnen. Und wird sicher wieder emotionales Spiel werden. Mhm. Und es gehört zum Fußball dazu. Und deshalb freuen wir uns auf die Aufgabe.
0: Ja, Wahnsinn. Angekickt ist er heute um 19.30 Uhr. Morgen spielt dann Austria Lustenau gegen Wolfsberg und Sturm Graz gegen SC Altach. Und am Sonntag sind dann noch drei Spiele. Die WSG Tirol trifft auf Red Bull Salzburg, Hartberg auf Austria und Rapid Wien spielt da gegen den GAK.
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0: Es gibt gute Nachrichten.
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0: Der Geisterfahrer hat jetzt aktuell die Schnellstraße verlassen. Und zwar ist er auf der S31 zwischen Wulka, Brodersdorf und Eisenstadt unterwegs gewesen. Ich wiederhole noch einmal, der Geisterfahrer hat die S31 zwischen Wulka, Brodersdorf und Eisenstadt verlassen. Gute Fahrt.

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3: US-Flugzeugträger in Nahost soll ausgetauscht werden und Arbeitskosten in Österreich im EU-Spitzenfeld.
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3: Im Studio Lukas Paulik. Nach alarmierenden Beschwerden über Missstände auf der USS Abraham Lincoln soll der in Nahost eingesetzte Flugzeugträger laut Medienberichten abgelöst werden. Das Schiff befindet sich seit 7 Monaten auf hoher See im Nahen Osten. Die Versorgung sei schlecht, viele Seeleute und Marinesoldaten an Bord kämpfen laut Angehörigen und dem US-Kongress mit psychischen Problemen. Ersetzt wird die USS Abraham Lincoln durch die USS George Washington. Österreich ist bei den Arbeitskosten in der Privatwirtschaft in einem EU-Vergleich Ende 2025 im Spitzenfeld gelegen. 46,30 Euro pro Stunde bedeuteten den 5. Platz in der EU. Dabei reichte die Spanne von 56,20 Euro in Luxemburg bis 11,80 Euro in Bulgarien. Das ergab eine Studie des Instituts für Makroökonomie und Konjunkturforschung der Hans-Böckler-Stiftung, die gestern veröffentlicht wurde. Und auf der Brenner-Autobahn bei Patsch sind heute gegen 8 Uhr Kühe unterwegs gewesen.

0: Die Tiere sind offenbar über eine Baustelle bei der Auffahrt Patsch auf die Autobahn geraten. Die Polizei sowie der Streckendienst der ASFINAG haben die Kühe mittlerweile wieder sicher von der Autobahn geleitet.
1: Richtig viel Sonne geht es da heute durch diesen Freitag. Auch mit hochsommerlichen Temperaturen bis zu 35 Grad sind da heute wieder möglich. Auch das Wochenende wird dann sonnig, schön und heiß. Am Montag kommt dann eine Abkühlung.
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1: In Oberösterreich ist ein Unfall passiert auf der B125 zwischen der Estinaufahrt Käfermarkt und Neumarkt ist da jetzt aktuell gesperrt in beiden Fahrtrichtungen. Und in Wien, da beschäftigt uns noch das brennende Fahrzeug auf der S1 Richtung Schwächer zwischen Leopoldsdorf und Rannersdorf. Auch hier ist noch gesperrt. Gute Fahrt.
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1: Mit mir, Gloria Grünberger. Es ist kurz nach 10. So, was steht jetzt an? Luisa aus Salzburg.
3: Ich stehe auf, ich mache mir erstmal einen Iced Coffee. Dann sitze ich mir mal eine halbe Stunde auf die Couch und komme drauf klar, dass ich gerade aufstehen muss. Und dann mache ich mal mit irgendwem ein WhatsApp ein Treffen aus. Inzwischen vielleicht noch ein bisschen Wohnung aufräumen.
1: Also, das klingt ja schon mal gar nicht so schlecht. Es ist der Freitag. Wir starten rein ins Wochenende mit Österreichs bester Musik und Leonie.

0: Antenne Österreich hier mit allen wichtigen Infos vom Bodensee bis zum Neusiedler See.
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0: Aus der Antenne Österreich Nachrichtenredaktion berichtet Lukas Paulik.
2: 10 Feuerwehren konnten gestern in Garsten in Oberösterreich Schlimmeres verhindern. Die etwa 160 Einsatzkräfte konnten einen Feldbrand rechtzeitig eindämmen und ein Übergreifen der Flammen auf Wohnhäuser und ein Waldstück verhindern. Die Brandursache wird ermittelt. Der niedrige Bodenseepegel hat Auswirkungen auf die Schifffahrt. Bei den großen Kurs- und Rundfahrtschiffen gibt es erste Anlegestellen, die nicht mehr angefahren werden können. Viele private Bootsbesitzer müssen ihre Schiffe zudem früher aus dem Wasser holen. Der Wasserstand des Bodensees sinkt derzeit täglich um rund 2 Zentimeter. Und Kühe haben sich heute Morgen auf die Brennerautobahn bei Patsch in Tirol verirrt. Die Tiere sind offenbar über eine Baustelle auf die Autobahn geraten. Die Autobahnpolizei und der Streckendienst der ASFINAG haben die Kühe zum Umdrehen bewegt.
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0: Es ist heute wieder ein wunderbarer, sonniger Sommertag bei uns in ganz Österreich mit richtig viel Sonne und auch bis zu 35 Grad. Da wird es jetzt nochmal ordentlich heiß. Auch am Wochenende, da stehen immer bis zu 35, teilweise 36 Grad am Programm. Viel Sonne mit dabei. Am Montag kommt dann aber die Abkühlung.
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0: In Oberösterreich ist ein Unfall passiert auf der B125 zwischen der Estinerfahrt Käfermarkt und Neumarkt, ist da jetzt aktuell gesperrt in beiden Fahrtrichtungen. Und in Wien, da beschäftigt uns noch das brennende Fahrzeug auf der S1 Richtung Schwechat zwischen Leopoldsdorf und Rannersdorf. Auch hier ist noch gesperrt. Gute Fahrt.
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0: Es ist der Freitag hier auf Antenne Österreich, kurz nach 10:30, also es geht ja quasi schon Richtung endlich durchschnaufen, endlich Wochenende genießen. Mit dabei One Direction, Phil Collins und jetzt Ray Garvey mit Take This Heart. Das ist Österreichs beste Musik.

0: Robin Schulz hier auf Antenne Österreich. Das ist Österreichs beste Musik für euren Start rein ins Wochenende. Jetzt ja Freitag, es ist kurz vor 11. Was steht da heute noch so an, Stefan aus Linz?
1: Also ich bin jetzt da bis Mittag im Homeoffice und mache mich dann sofort auf den Weg zum Einkauf, weil am Wochenende kommt die ganze Verwandtschaft. Ui. Und wir möchten gerne eine Grillerei machen. Und wie wir wissen, morgen ist Feiertag. Das heißt, ich muss jetzt unbedingt was besorgen. Und ganz besonders wichtig sind Steaks und viel Schwammerl, weil die mag meine Freundin so gern.
0: Oh, sehr süß. Aber da wird auf jeden Fall heute noch einiges los sein in den Geschäften. Aber gemeinsam schaffen wir auch das. Vor allem mit Österreichs bester Musik. Jetzt mit Hurts and Purple Disco Machine. A Wonderful Life. Der perfekte Start ins Wochenende.

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0: 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US-Flugzeugträger in Nahost soll ausgetauscht werden und Arbeitskosten in Österreich im EU-Spitzenfeld.
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0: Im Studio Lukas Paulik. Nach alarmierenden Beschwerden über Missstände auf der USS Abraham Lincoln soll der in Nahost eingesetzte Flugzeugträger laut Medienberichten abgelöst werden. Das Schiff befindet sich seit 7 Monaten auf hoher See im Nahen Osten. Die Versorgung sei schlecht, viele Seeleute und Marinesoldaten an Bord kämpfen laut Angehörigen und dem US-Kongress mit psychischen Problemen. Ersetzt wird die USS Abraham Lincoln durch die USS George Washington. Österreich ist bei den Arbeitskosten in der Privatwirtschaft in einem EU-Vergleich Ende 2025 im Spitzenfeld gelegen. 46,30 Euro pro Stunde bedeuteten den 5. Platz in der EU. Dabei reichte die Spanne von 56,20 Euro in Luxemburg bis 11,80 Euro in Bulgarien. Das ergab eine Studie des Instituts für Makroökonomie und Konjunkturforschung der Hans-Böckler-Stiftung, die gestern veröffentlicht wurde. Und auf der Brenner-Autobahn bei Patsch sind heute gegen 8 Uhr Kühe unterwegs gewesen. Die Tiere sind offenbar über eine Baustelle bei der Auffahrt Patsch auf die Autobahn geraten. Die Polizei sowie der Streckendienst der ASFINAG haben die Kühe mittlerweile wieder sicher von der Autobahn geleitet.
2: Richtig viel Sonne geht es da heute durch diesen Freitag. Auch mit hochsommerlichen Temperaturen bis zu 35 Grad sind da heute wieder möglich. Auch das Wochenende wird dann sonnig, schön und heiß. Am Montag kommt dann eine Abkühlung.
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2: Uns beschäftigt immer noch die Sperre in Wien auf der S1 Richtung Schwechat zwischen Leopoldsdorf und Rannersdorf. Da ist ja ein brennender LKW heute gewesen und ja, da ist weiterhin noch gesperrt. Das wird auch noch einige Zeit dauern. Und über die Ausweichstrecke auf der A23 Richtung Stetten zwischen Inzersdorf Süd und dem Knoten Kaisermühlen dauert es mittlerweile da schon bis zu einer Dreiviertelstunde länger. In Oberösterreich haben wir auch eine Sperre nach einem Unfall auf der B125 zwischen der S10 Auffahrt Käfermarkt und Neumarkt im Mühlkreis. Gute Fahrt.
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0: Schönen Freitag, Österreich. Wir starten rein ins Wochenende und da ist bei uns in Österreich wieder richtig viel los. Also in Freistadt in Oberösterreich, da geht es ja schon rund, da ist ja die Mühlviertler Messe, die Wiesen quasi, die läuft dann auch bis Sonntag. Und in Vilsmoos im Salzburger Land ist was komplett anderes und zwar ein Entenrennen. So, und diese Enten starten bei der Mautstelle. Frage an Ralf Schörkofer, als Kassier vom Skiclub Vilsmoos. Wie schaut das aus? Müssen die Enten dann auch Maut bezahlen?
1: Nein, dort ist eine Brücke bei der Mautstelle und da haben wir die Enten mit einem großen Ententaxi, heißt es, das ist nichts anderes wie so ein Radlader, haben wir bis zu 3000 Enten in den Bach.
0: Also, morgen Entenrennen in Vilsmoos, heute und das ganze Wochenende Mühlviertler Wiesen in Freistadt. Es wird ein gutes Wochenende. Österreichs beste Musik ist natürlich auch mit dabei. Schönen Freitag.

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9: Das ist heute wieder ein wunderbarer, sonniger Sommertag bei uns in ganz Österreich mit richtig viel Sonne und auch bis zu 35 Grad. Da wird es jetzt nochmal ordentlich heiß. Auch am Wochenende, da stehen immer bis zu 35, teilweise 36 Grad am Programm. Viel Sonne mit dabei. Am Montag kommt dann aber die Abkühlung.
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9: Uns beschäftigt immer noch die Sperre in Wien auf der S1 Richtung Schwechat zwischen Leopoldsdorf und Rannersdorf. Da ist ja ein brennender LKW heute gewesen und ja, da ist weiterhin noch gesperrt. Das wird auch noch einige Zeit dauern. Und über die Ausweichstrecke auf der A23 Richtung Hirstetten zwischen Inzersdorf Süd und dem Knoten Kaisermühlen dauert es mittlerweile da schon bis zu einer Dreiviertelstunde länger. In Oberösterreich haben wir auch eine Sperre nach einem Unfall auf der B125 zwischen der S10 Auffahrt Käfermarkt und Neumarkt im Mühlkreis. Gute Fahrt.
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9: So, und jetzt gibt's ein bisschen Frauenpower. Ava Max mit dabei, Christina Stürmer und Lena.
11: Super! Ja! Bestens!
9: Also, wir starten rein mit Olivia Dean.
12: So

0: Österreichs bester Musik geht's durch diesen Freitag und natürlich mit allen wichtigen Infos aus ganz Österreich.
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0: Aus der Antenne Österreich Nachrichtenredaktion Lukas Paulik.
3: Ein dramatischer Unfall hat sich gestern in Höchst in Vorarlberg ereignet. Ein Dreijähriger ist unbemerkt mit dem Fahrrad den Traktor seines Vaters gefolgt. Beim Zurücksetzen des Traktors hat der Anhänger das Kind erfasst. Alle Wiederbelebungsversuche sind erfolglos geblieben. Das Burgenland will bereits Anfang 2027 die angekündigte Benutzungsgebühr für den Schwerverkehr auf Landesstraßen umsetzen. Dabei wird die Lkw-Maut auf 3 Strecken eingehoben. Die Jahresvignette soll bis zu 1.000 Euro kosten. Der Gesetzesentwurf dazu geht heute in die Begutachtung. Und ab heute steht Afrika im Mittelpunkt auf der Wiener Donauinsel. Bei den Afrikatagen gibt es 11 Tage lang afrikanische Musik, Tanz und Kulinarik. Zudem gibt es Workshops, einen Kunst- und Handelsmarkt und einen eigenen Bereich für Kinder.
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0: dem Attersee geht das Wasser aus, jetzt handelt die Regierung. Und wieder Delfinsichtungen in Venedig.
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0: Im Studio Jessica Kornpointner. Durch die anhaltende Trockenheit verliert der oberösterreichische Attersee bereits so viel Wasser, dass ohne Eingriff in wenigen Wochen ein ökologisch kritischer Niedrigwasserbereich droht. Deswegen ordnet die Wasserrechtsbehörde des Landes jetzt eine vorübergehende Änderung der Steuerung am Klauswehr an. Der Abfluss aus dem See in die Ager wird ab sofort auf 4,5 Kubikmeter pro Sekunde reduziert, teilt der zuständige Landesrat Stefan Keine damit. Ziel sei es, den Attersee langsamer absinken zu lassen und gleichzeitig genug Wasser für ein gesundes Leben im Fluss zu sichern. Weiter nach Tschechien. Das Land will Handys bis zur 9. Klasse weitestgehend aus dem Schulalltag verbannen. Die Regierung erhofft sich dadurch mehr Konzentration, weniger Ablenkung und vor allem auch mehr direkten Austausch unter den Schülern. Gut 80% der Bevölkerung unterstützen die Pläne. Und noch nach Italien ist es Mimmo. Im Wasser der Lagunenstadt Venedig, nahe der berühmten Rialto-Brücke, ist wieder ein Delfin gesichtet worden. Laut Bürgermeister Simone Venturini hat es auch schon Meldungen über das Tier im zentralen Canale Grande gegeben. Ob es derselbe Delfin ist, der sich seit längerem immer wieder in Venedig zeigt, ist unklar. Mimmo wird dieser jedenfalls nur von den Medien genannt. Die Venezianer nennen den freundlichen Gesellen Nane.
2: Richtig viel Sonne geht's da heute durch diesen Freitag. Auch mit hochsommerlichen Temperaturen bis zu 35 Grad sind da heute wieder möglich. Auch das Wochenende wird dann sonnig, schön und heiß. Am Montag kommt dann eine Abkühlung.
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2: Gute Nachrichten gibt es für die S1 in Wien Richtung Schwechat zwischen Leopoldsdorf und Rammersdorf. Ist jetzt nach dem Unfall, nach dem Fahrzeugbrand aufgeräumt, rechnet aber hier noch ein paar Minuten mehr ein. In Wien dauert es außerdem länger auf der A23 Richtung Hirstetten zwischen Inzersdorf Süd und dem Knoten Kaisermühlen. Hier dauert es 20 Minuten länger. In Oberösterreich, da beschäftigt uns weiterhin die Sperre auf der B125 zwischen der S10-Auffahrt Käfermarkt und Neumarkt, ist in beiden Fahrtrichtungen nach einem Unfall gesperrt. In der Steiermark haben wir einen Plus von einer Viertelstunde auf der A9 Richtung Voralpenkreuz vor Rottenmann. In Salzburg dauert es 20 Minuten länger auf der A10 Richtung Salzburg zwischen Pongau und Golling-Abdenau. Und auch auf der B311 Richtung Lofer zwischen Maishofen und Saalfelden haben wir einen Plus von einer Viertelstunde. Und auch in Tirol ist einiges los. Eine Viertelstunde Plus auf der A12 Richtung Deutschland vor dem Grenzübergang Kiefersfelden. Auf der B161 Richtung St. Johann in Tirol bei Kitzbühel dauert es bis zu einer halben Stunde länger im Baustellenbereich. Und auf der B178 Richtung St. Johann in Tirol zwischen St. Johann West und St. Johann dauert eine Viertelstunde länger. Gute Fahrt.
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0: Österreich. Wir haben es kurz nach 12, Mittagspause steht an oder vielleicht schon Arbeitsende und es geht rein ins Wochenende. Heute, 14. August, ist übrigens der internationale Tag des Rosé. Also wissen wir, was wir heute Abend vielleicht noch trinken werden. Ein oder zwei Gläschen, aber heute hoch auch auf alle Exal. Heute ist nämlich der Welttag der Eidechsen. Also habt einen schönen Freitag, Österreich.
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0: in Österreich hier am Freitag mit einer kurzen Wochenendvorschau in sportlicher Hinsicht.
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0: Ja, da starten wir heute schon in den Spieltag 3 hinein, gleich mal mit einem Derby, mit einem Oberösterreich-Derby. Der LASK trifft auf Ried. Also es wird auf alle Fälle spannend. LASK-Trainer Didi Kübauer.
2: Wir haben letztes Jahr, glaube ich, da das Derby verloren. Und deshalb werden wir alles daran setzen, es dieses Mal zu gewinnen. Und wird sicher wieder ein emotionales Spiel werden. Mhm. Und das gehört zum Fußball dazu. Und deshalb freuen wir uns auf die Aufgabe.
0: Ja, Wahnsinn. Angekickt ist er heute um 19.30 Uhr. Morgen spielt dann Austria Lustenau gegen Wolfsberg und Sturm Graz gegen SC Altach. Und am Sonntag sind dann noch drei Spiele. Die WSG Tirol trifft auf Red Bull Salzburg, Hartberg auf Austria und Rapid Wien spielt da gegen den GAK.
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7: Das ist heute wieder ein wunderbarer, sonniger Sommertag bei uns in ganz Österreich mit richtig viel Sonne und auch bis zu 35 Grad. Da wird es jetzt nochmal ordentlich heiß. Auch am Wochenende, da stehen immer bis zu 35, teilweise 36 Grad am Programm. Viel Sonne mit dabei. Am Montag kommt dann aber die Abkühlung.
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7: Gute Nachrichten gibt es für die S1 in Wien Richtung Schwechat. Zwischen Leopoldsdorf und Rannersdorf ist jetzt nach dem Unfall, nach dem Fahrzeugbrand aufgeräumt, rechnet aber hier noch ein paar Minuten mehr ein. In Wien dauert es außerdem länger auf der A23 Richtung Hirstetten zwischen Inzersdorf Süd und dem Knoten Kaisermühlen. Hier dauert es 20 Minuten länger. In Oberösterreich, da beschäftigt uns weiterhin die Sperre auf der B125 zwischen der S10-Auffahrt Käfermarkt und Neumarkt, ist in beiden Fahrtrichtungen nach einem Unfall gesperrt. In der Steiermark haben wir einen Plus von einer Viertelstunde auf der A9 Richtung Voralpenkreuz vor Rottenmann. In Salzburg dauert es 20 Minuten länger auf der A10 Richtung Salzburg zwischen Pongau und Golling-Abdenau. Und auch auf der B311 Richtung Lofer zwischen Maishofen und Saalfelden haben wir einen Plus von einer Viertelstunde. Und auch in Tirol ist einiges los. Eine Viertelstunde Plus auf der A12 Richtung Deutschland vor dem Grenzübergang Kiefersfelden. Auf der B161 Richtung St. Johann in Tirol bei Kitzbühel dauert es bis zu einer halben Stunde länger im Baustellenbereich. Und auf der B178 Richtung St. Johann in Tirol zwischen St. Johann West und St. Johann dauert es eine Viertelstunde länger. Gute Fahrt!
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7: Mit mir, Gloria Grünberger, um kurz nach 12:30 und natürlich auch mit allen wichtigen Infos aus ganz Österreich. Von Horn bis nach Villach, von Innsbruck auch bis nach Steyr. Es ist alles mit dabei im Antenne Österreich Bundesland Briefing. Das gibt's gleich nach Österreichs bester Musik. Jetzt mit Martin Garrix und Ed Sheeran. Repeat it. 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Hier auf Antenne Österreich.

0: Antenne Österreich hier am Freitag. Es geht Richtung Wochenende. Aber jetzt erstmal alle wichtigen Infos aus ganz Österreich.
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0: Es berichtet Lukas Paulik.
2: Zu einer großen Suchaktion ist es gestern rund um den Badeteich in Tilmitsch in der Steiermark gekommen. Am Ufer ist nämlich herrenlose Kleidung gefunden worden. Es konnte nicht ausgeschlossen werden, dass sich der Besitzer noch im Wasser befindet. Die Suche war erfolglos. Es ist keine Person gefunden worden. Nach dem Kabelbrand in Wien beim Bahnhof Praterstern ist ab heute ein Notfahrplan in Kraft. Zwischen Praterstern und Hauptbahnhof fahren demnach keine Züge. Auf der Ausweichstrecke muss mehr Zeit eingerechnet werden. Die ÖBB sind mit Informationspersonal auf den Bahnhöfen im Einsatz. Und die Menschen in Salzburg und Vorarlberg schwingen sich bundesweit am häufigsten in den Fahrradsattel. Das geht aus der aktuellen Studie Aktive Mobilität 2026 des Verkehrsministeriums hervor. Bei der täglichen oder fast täglichen Nutzung liegt Vorarlberg mit 20% an der Spitze, gefolgt von Salzburg mit 16%.
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4: Waldbrände toben nahe Touristenort in Kroatien. Und Fußball. Der LASK empfängt heute die SV Ried.
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4: Im Studio Jessica Kornpointner. Ein unkontrolliert lodernder Waldbrand hat letzte Nacht in Kroatien den beliebten Touristenort Lovarogosnica bedroht. Einheimische und Urlauber seien aus dem Ort an der Adriaküste evakuiert worden, heißt es in kroatischen Medienberichten. Die Flammen hätten auch bereits erste Häuser zerstört. Die Feuerwehr schätzt die Lage als äußerst besorgniserregend ein. Der Schaden sei jetzt schon beträchtlich. Weiter nach Italien. Das Land will an den vorübergehend wieder eingeführten Grenzkontrollen zu Spanien fürs Erste festhalten. Innenminister Matteo Piantedosi sagt, die Entscheidung werde frühestens heute geprüft. Voraussetzung sei, dass Sicherheitsrisiken für Italien vollständig ausgeschlossen werden können. Und noch zum Fußball. Der amtierende Doublemeister LASK empfängt heute in der dritten Runde der Bundesliga die SV Ried. Die Linzer surfen mit Erfolgscoach Didi Kübauer weiter auf der Erfolgswelle und haben auch am vergangenen Wochenende wieder gewonnen, und zwar mit 2:0 bei der Wiener Austria. Die Innviertler haben bis dato nur einen Punkt in zwei Spielen gesammelt. Es braucht also eine ordentliche Leistungssteigerung, um beim Tabellenführer zu punkten. Ankick ist heute um 19.30 Uhr.
6: Richtig viel Sonne geht's da heute durch diesen Freitag. Auch mit hochsommerlichen Temperaturen bis zu 35 Grad sind da heute wieder möglich. Auch das Wochenende wird dann sonnig, schön und heiß. Am Montag kommt dann eine Abkühlung.
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6: In Salzburg ist ein Unfall passiert auf der B99 zwischen Twing und den Radstädter Tauern. Ist er jetzt aktuell in beiden Fahrtrichtungen gesperrt. Wir schauen weiter nach Tirol, da ist einiges los auf der A12 beim Grenzübergang Kiffersfelden. Bei der Ausreise dauert es bis zu 20 Minuten länger. Auf der B161 Richtung St. Johann, bei Kitzbühel dauert es auch 20 Minuten länger im Baustellenbereich. Und auf der B169 Richtung Straße im Zillertal zwischen Fügen und der B171 dauert es bis zu einer halben Stunde länger. Und in Wien haben wir ein Plus von einer Viertelstunde auf der A23 in Fahrtrichtung Inzersdorf zwischen dem Knoten Hirstetten und dem Knoten Prater. Gute Fahrt!
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0: Freitag Österreich. Wir starten rein ins Wochenende und da ist bei uns in Österreich wieder richtig viel los. Also in Freistadt in Oberösterreich, da geht es ja schon rund. Da ist ja die Mühlviertler Messe, die Wiesen quasi, die läuft dann auch bis Sonntag. Und in Vilsmoos im Salzburger Land ist was komplett anderes und zwar ein Entenrennen. So, und diese Enten starten bei der Mautstelle. Frage an Ralf Schörkofer, als Kassier vom Skiclub Vilsmoos. Wie schaut das aus? Müssen die Enten dann auch Maut bezahlen?
1: Nein, dort ist eine Brücke bei der Mautstelle und da haben wir die Enten mit einem großen Ententaxi, heißt es. Das ist nichts anderes wie so ein Radlader. Haben wir bis zu 3000 Enten in den Bach.
0: Also, morgen Entenrennen in Vilsmoos, heute und das ganze Wochenende Mühlviertler Wiesen in Freistadt. Es wird ein gutes Wochenende.

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3: Das ist heute wieder ein wunderbarer, sonniger Sommertag bei uns in ganz Österreich mit richtig viel Sonne und auch bis zu 35 Grad. Da wird es jetzt nochmal ordentlich heiß. Auch am Wochenende, da stehen immer bis zu 35, teilweise 36 Grad am Programm. Viel Sonne mit dabei. Am Montag kommt dann aber die Abkühlung.
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3: In Salzburg ist ein Unfall passiert auf der B99 zwischen Twing und den Radstädter Tauern. Ist er jetzt aktuell in beiden Fahrtrichtungen gesperrt. Wir schauen weiter nach Tirol. Da ist einiges los auf der A12 beim Grenzübergang Kiffersfelden. Bei der Ausreise dauert es bis zu 20 Minuten länger. Auf der B161 Richtung St. Johann bei Kitzbühel dauert es auch 20 Minuten länger im Baustellenbereich. Und auf der B169 Richtung Straße im Zillertal zwischen Fügen und der B171 dauert es bis zu einer halben Stunde länger. Und in Wien haben wir ein Plus von einer Viertelstunde auf der A23 in Fahrtrichtung Inzersdorf zwischen dem Knoten Hirstetten und dem Knoten Prater. Gute Fahrt!
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3: Um kurz nach 13:30 heißt, geht rein ins Wochenende, in das super sonnige und heiße Wochenende, bevor dann am Montag die Abkühlung kommt. Aber das heißt eigentlich nur eins.
5: Also, auf in den Gastgarten und auf ein halbes Bier.
3: Habt einen schönen Freitag, Österreich. Have a

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0: Aus der Antenne Österreich Nachrichtenredaktion berichtet Lukas Paulik.
2: 10 Feuerwehren konnten gestern in Garsten in Oberösterreich Schlimmeres verhindern. Die etwa 160 Einsatzkräfte konnten einen Feldbrand rechtzeitig eindämmen und ein Übergreifen der Flammen auf Wohnhäuser und ein Waldstück verhindern. Die Brandursache wird ermittelt. Der niedrige Bodenseepegel hat Auswirkungen auf die Schifffahrt. Bei den großen Kurs- und Rundfahrtschiffen gibt es erste Anlegestellen, die nicht mehr angefahren werden können. Viele private Bootsbesitzer müssen ihre Schiffe zudem früher aus dem Wasser holen. Der Wasserstand des Bodensees sinkt derzeit täglich um rund 2 Zentimeter. Und Kühe haben sich heute Morgen auf die Brennerautobahn bei Patsch in Tirol verirrt. Die Tiere sind offenbar über eine Baustelle auf die Autobahn geraten. Die Autobahnpolizei und der Streckendienst der ASFINAG haben die Kühe zum Umdrehen bewegt.
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1: Regierung bei Bauernhilfen weiter nicht einig. Und Fußball, Rapid widmet Didi Kübauer einen Stadionsektor.
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1: Im Studio Jessica Kornpointner. Die Regierung hat sich heute Vormittag erstmals in kleiner Runde zu den Dürrehilfen für die Landwirtschaft getroffen. Die Besprechung unter Agrarminister Norbert Totschnig, SPÖ-Staatssekretärin Michaela Schmidt und NEOS-Nationalratsabgeordneter Karin Doppelbauer ist aber wieder ohne Einigung ausgegangen. Jetzt soll Anfang nächster Woche weiter verhandelt werden. In der spanischen Exklave Ceuta bleibt die Lage angespannt. Seit Tagen kursieren in sozialen Netzwerken Aufrufe zu einem Versuch, die Grenze nach Spanien zu überwinden. Als Termin wird eben der 15. August, also morgen, genannt. In arabischsprachigen Beiträgen auf Facebook und WhatsApp sollen sich zahlreiche Menschen über einen möglichen Grenzübertritt austauschen und Tipps zur Überwindung der Grenzanlagen verbreiten. Spanische Sicherheitsbehörden halten eine Wiederholung der Ereignisse aber für unwahrscheinlich. Gleichzeitig sind die Sicherheitsmaßnahmen aber deutlich verstärkt worden. Und noch zum Fußball. Der SK Rapid benennt seine Sektoren im Stadion zu Ehren von einigen Rapid-Legenden um. Das verkündet der Club offiziell. Auf der Nordtribüne werden sie nach Michael Konsel, Gerhard Hanapi, Ernst Happel, Heribert Weber und Peter Schöttl benannt. Einer der Abschnitte wird auch dem derzeitigen LASK-Erfolgscoach Didi Kübauer gewidmet. Der Burgenländer war ja als Spieler für den Verein erfolgreich und ist später als Coach auch zweimal Vizemeister mit Rapid geworden.
3: Richtig schön sommerlich starten wir rein ins Wochenende. Heute bis zu 35 Grad mit dabei und richtig viel Sonne. Auch morgen am Feiertag wird super schön, viel Sonne und bis zu 36 Grad. Am Sonntag wird es nochmal ordentlich heiß, bis zu 37 Grad sind da möglich. Aber dann ab Montag kommt eine Kaltfront auf uns zu.
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3: Wir starten in Salzburg, da ist weiterhin gesperrt auf der B99 zwischen Twing und Untertauern in beiden Fahrtrichtungen nach einem Unfall. Außerdem dauert es länger auf der A10 Richtung Salzburg zwischen Hallein und dem Knoten Salzburg, rechnet hier eine Viertelstunde mehr ein. In Kärnten dauert es bis zu 20 Minuten länger auf der A11 Richtung Slowenien vor dem Karawankentunnel. Und auch in Wien dauert es länger, 20 Minuten plus auf der A23 Richtung Inzersdorf zwischen dem Knoten Hirstetten und dem Knoten Prater und auf der Altmannsdorfer Straße stadtauswärts zwischen der Grünberg Straße und dem Altmannsdorfer Arzt dauert eine Viertelstunde länger. Und auch eine Grenzwartezeit haben wir in Tirol auf der A12 Richtung Deutschland, also bei der Ausreise vor dem Grenzübergang Kiefersfelden dauert 20 Minuten länger. Gute Fahrt!
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0: Antenne Österreich, hier Österreichs beste Musik und wie jeden Freitag schauen wir auf die Woche zurück. Das war diese Woche live bei Kathi und Christian.
1: So, gestern habe ich schon die ersten Spekulatius im Supermarkt entdeckt. Ich möchte an der Stelle dieses Thema mal anders besprechen mit euch. Und zwar möchte ich mal über die armen Menschen reden, die diese Spekulatius einräumen müssen. Da gibt es bei mir beim Supermarkt um die Ecke ein junges Mädel, das heißt Ronja. Die hat sich einfach so gedacht, jetzt muss ich da bei 30 Grad diese Spekulatius, die schon seit 2 Wochen da sind, die werden ja früher geliefert, ins Regal einräumen. Und ich frage mich selber, wer in aller Welt soll das kaufen?
2: Mann, es ist wirklich Anfang August, muss man dazu sagen, das ist ein Weihnachtskeks. Ja.
1: So, jetzt könnte ich sagen, ich habe mich erbarmt. Weil ich habe jetzt über ein halbes Jahr keine Spekulatius mehr gegessen, also habe ich welche zu Hause gehabt. Jetzt mache ich mir heute in der Sonne noch einen Glühwein. Dann wird das ein richtig schöner Donnerstag.
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8: Richtig schön sommerlich starten wir rein ins Wochenende heute. Bis zu 35 Grad mit dabei und richtig viel Sonne. Auch morgen am Feiertag wird super schön, viel Sonne.

0: Und bis zu 36 Grad. Am Sonntag wird es nochmal ordentlich heiß, bis zu 37 Grad sind da möglich. Aber dann ab Montag kommt eine Kaltfront auf uns zu.
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0: Wir starten in Salzburg, da ist weiterhin gesperrt auf der B99 zwischen Twing und Untertauern in beiden Fahrtrichtungen nach einem Unfall. Außerdem dauert es länger auf der A10 Richtung Salzburg zwischen Hallein und dem Knoten Salzburg, rechnet hier eine Viertelstunde mehr ein. In Kärnten dauert es bis zu 20 Minuten länger auf der A11 Richtung Slowenien vor dem Karawankentunnel. Und auch in Wien dauert es länger, 20 Minuten plus auf der A23 Richtung Inzersdorf zwischen dem Knoten Hirstetten und dem Knoten Prater und auf der Altmannsdorfer Straße stadtauswärts zwischen der Grünberg Straße und dem Altmannsdorfer Arzt dauert eine Viertelstunde länger. Und auch eine Grenzwartezeit haben wir in Tirol auf der A12 Richtung Deutschland, also bei der Ausreise vor dem Grenzübergang Kiefersfelden dauert 20 Minuten länger. Gute Fahrt!
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0: Antenne Österreich die meisten Hits ganz ausgespielt. Heute ist Freitag und wir werfen einen Blick zurück auf die Woche. Das war diese Woche live bei Kathi und Christian.
1: Das neue Wort für den heutigen Donnerstag ist der sogenannte Sophie Grinch. Vielleicht habe auch so einen Arbeitskollegen.
2: Ja, ich habe so einen. Und ihr habt auch so einen.
1: Ich finde, diese Sonnenfinsternis war so ein bisschen überbewertet.
2: Okay, jetzt Christian, das findet alle 100 Jahre mal statt. Naja, die letzte war 1999. Die war auch größer, das wissen wir. Trotzdem, Sonnenfinsternis gestern, das war schon richtig cool. Also am Haunsberg, bei mir daheim, also in Antering, da waren 1000 Menschen oben allein am Haunsberg mit Autos, eine Schlange, alle gut gelaunt, Sicht war super.
1: Na, ich finde das wunderbar, vor allem, wenn ihr da schöne Momente gesammelt habt, ist doch ja großartig. Wann kann man schon schöne Momente sammeln? Also super gemacht.
2: Größer.
1: Toll.
2: Richtig. Und der Christian hat nur geschimpft gestern die ganze Zeit, aber jetzt passen wir mal auf, was die Lara sagt.
3: Guten Morgen, Katja und Christian.
1: Hi.
3: Christian, du hast ja gemeint, diese Sonnenfinsternis wird sicher langweilig. Da kann ich aber ganz was anderes berichten. Und zwar habe ich mir diese Sonnenfinsternis gestern mit meinem Freund angeschaut. Wir sind gemeinsam zum Geißberg hochgefahren und haben uns gedacht, wir machen aus diesem Spektakel, das ja wirklich nicht so oft vorkommt, eine romantische Date Night. Und ich muss sagen, es war wirklich richtig, richtig cool. Natürlich, es ist jetzt nicht so wie dabei passiert, aber das mal zu erleben und zu sehen war echt faszinierend. Also das ist auf jeden Fall wirklich ein Erlebnis, das bleibt in Erinnerung. Also Christian, deine Vermutung, dass es langweilig wird, trifft auf jeden Fall nicht zu. Und es war echt ein richtig, richtig cooles Erlebnis und wunderschön zum Anschauen. Tschüss!
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11: Kühe sind heute schon über die Brenner-Autobahn geirrt und Fußball. Neo-Newcastle-Coach Jeißle holt Ex-Red Bull Salzburger in sein Team.
12: Es ist 15 Uhr.

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1: Im Studio Jessica Kornpointner.
2: Da haben alle Beteiligten nochmal Glück gehabt. Heute früh sind auf der Brenner-Autobahn plötzlich 13 Kühe unterwegs gewesen. Sie dürften einem Bauern ausgekommen sein, der sie gerade auf die Weide bringen wollte. Autobahnpolizei und Asfinag haben flott reagiert und die kleine Herde dazu gebracht, die A13 wieder zu verlassen. Das haben die Kühe auch anstandslos akzeptiert. Der zuständige Landwirt hat die Rinder, die über eine Baustelle auf der Autobahn gelangen konnten, wieder eingesammelt. Weiter nach Brasilien. Im dortigen Amazonasgebiet ist so wenig Regenwald abgeholzt worden wie seit 10 Jahren nicht mehr. Zwischen August 2025 und Juli 2026 allein sind 36% weniger verschwunden als noch im Vorjahr. Bis 2030 will Brasilien die Abholzung ganz stoppen. Und noch zum Fußball. Gemeinsam mit seinem Tiroler Co-Trainer Alexander Hauser hat Ex-Red Bull Salzburg und Al-Ahli-Trainer Matthias Jeißle kürzlich an Newcastle United übernommen. Jetzt holt er offenbar einen Spieler, den beide noch von Red Bull Salzburg kennen, in die Premier League. Laut Transfer-Insider Florian Plettenberg soll sich Ama Dedic von Benfica Lissabon mit den Engländern einig sein. Die Clubs seien in fortgeschrittenen Verhandlungen. Es gehe um eine Summe zwischen 30 und 35 Millionen Euro. Dedic und Jeißle haben bei den Fußballbullen als auch beim Kooperationsverein FC Liefering schon zusammengearbeitet.
3: Richtig schön sommerlich starten wir rein ins Wochenende. Heute bis zu 35 Grad mit dabei und richtig viel Sonne. Auch morgen am Feiertag wird super schön, viel Sonne und bis zu 36 Grad. Am Sonntag wird es nochmal ordentlich heiß, bis zu 37 Grad sind da möglich. Aber dann ab Montag kommt eine Kaltfront auf uns zu.
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3: In der Steiermark ist ein Unfall passiert auf der A9 in Fahrtrichtung Graz. Da ist jetzt aktuell der Plabutsch-Tunnel gesperrt. In Niederösterreich ist auch ein Unfall passiert auf der A2 Richtung Graz bei Bad Fürstlau. Da dauert es bis zu einer halben Stunde länger. In Wien, da dauert es 10 Minuten länger auf der A23 in Fahrtrichtung Inzersdorf zwischen dem Knoten Hirstetten und dem Knoten Prater. In Salzburg haben wir einen Plus von einer Viertelstunde auf der A10 Richtung Salzburg zwischen Hallein und dem Knoten Salzburg. Und auch in Tirol dauert es länger. Einen Plus von einer Viertelstunde haben wir auf der B179 Richtung Vils vor dem Grenztunnel Füssen. Und apropos Grenze, wir haben auch eine Grenzwartezeit in Kärnten beim Karawankentunnel in beiden Fahrtrichtungen. Bei der Einreise nach Österreich dauert es vor dem Karawankentunnel 20 Minuten länger und auch bei der Ausreise dauert es auch 20 Minuten länger. Gute und sichere Fahrt.
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0: 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Es ist Freitag und wie immer schauen wir auf die Woche zurück. Das war diese Woche live bei Kathi und Christian.
1: Wir müssen kurz über Christians Sommergäste reden. Vielleicht habt ihr auch Gäste. Es ist ja prinzipiell was Schönes, wenn man Gastgeber sein kann. Vor allem wir bei uns in Salzburg. Also es ist ja Traum und eigentlich die Gäste, die zu uns kommen, sind ja alle glücklich, dass sie da sein können. Du, Christian, Sommergäste sind ein bisschen anders, sind Amerikaner. Wie sind das von deiner Frau? Also Christians Frau ist ja Amerikanerin, die ist irgendwie die beste Freundin, mag Christian nicht besonders. Die ist gekommen mit Familie vor mittlerweile 14 Tagen. Wie war das in München schon gelandet, auf dem Weg nach Salzburg schon zweimal beim Mäcki eingekehrt? Wie geht's dir jetzt noch 14 Tage, Christian? Was ist gestern wieder passiert?
2: Ich bin auf eine Sache draufgekommen, und zwar nach dem zweiten Glas Rotwein fängt sie an, über ihren Ehemann zu reden. Und das Schöne ist, den mag sie auch nicht. Insofern,
0: nice.
2: Ja, es gleicht sich alles immer aus.
0: Yes,
2: also ich hoffe, dass ihr da auch mit euren Gästen gut zu Rande kommt.
0: Super.
2: Und dann kriegen wir das alles hin. Ich freue mich jetzt heute schon auf die Sonnenfinsternis.
1: Das Gute, siehst du das wenigstens nicht, Christian?
2: Doch, weil das ist ja nur eine 90-prozentige. Da haben wir schon drüber gesprochen, Kathi. Also so richtig komplett finster sollte es ja nicht werden.
1: Oder du sagst ihr, schau mal da in die Sonne ohne Brille,
2: nein,
1: dann sieht
2: nein,
1: sie
2: nein,
1: dich
2: nein,
1: nicht
2: nein,
1: mehr.
2: Nein. Das machen wir nicht. Wir sind anständig, wir sind nett und freundlich. Okay, abgesehen davon, die werden es sowieso nicht sehen, weil denen es ist eh zu heiß. Die sitzen jetzt den ganzen Tag zu Hause.
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8: Richtig schön sommerlich starten wir rein ins Wochenende. Heute bis zu 35 Grad mit dabei und richtig viel Sonne. Auch morgen am Feiertag wird super schön, viel Sonne und bis zu 36 Grad. Am Sonntag wird es nochmal ordentlich heiß, bis zu 37 Grad sind da möglich. Aber dann ab Montag kommt eine Kaltfront auf uns zu.
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8: In der Steiermark ist ein Unfall passiert auf der A9 in Fahrtrichtung Graz. Da ist jetzt aktuell

0: Plaputsch-Tunnel gesperrt. In Niederösterreich ist auch ein Unfall passiert auf der A2 Richtung Graz bei Bad Fürstlau. Da dauert es bis zu einer halben Stunde länger. In Wien, da dauert es 10 Minuten länger auf der A23 in Fahrtrichtung Inzersdorf zwischen dem Knoten Hirstetten und dem Knoten Prater. In Salzburg haben wir einen Plus von einer Viertelstunde auf der A10 Richtung Salzburg zwischen Hallein und dem Knoten Salzburg. Und auch in Tirol dauert es länger. Einen Plus von einer Viertelstunde haben wir auf der B179 Richtung Vils vor dem Grenztunnel Füssen. Und apropos Grenze, wir haben auch eine Grenzwartezeit in Kärnten beim Karawankentunnel in beiden Fahrtrichtungen. Bei der Einreise nach Österreich dauert es vor dem Karawankentunnel 20 Minuten länger und auch bei der Ausreise dauert es auch 20 Minuten länger. Gute und sichere Fahrt.
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0: 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Freitag in Österreich bedeutet, es ist Zeit für einen Wochenrückblick. Das war diese Woche live bei Kathi und Christian.
1: Kaspers Knödel.
2: Kaspers Knödel.
3: Kaspers Nugel.
4: Kaspers Knödel.
5: Das waren die Briten, oder? Von Aston Villa.
6: Das sind die britischen Fans von Aston Villa. Die sind ja seit gestern in der Stadt. Insgesamt 60.000 Fußballfans. Das ist schon cool. 30.000 im Stadion, 30.000 heute in der Altstadt bei dem Public Viewing. Die sind aufgeteilt, die Paris-Fans und die England-Fans übrigens.
5: Ja. Okay, wir machen kulinarisch weiter. Wie wär's mit Salzburger Nockerl?
3: Salzburger Nockerl.
7: Salzburger Gallag.
5: Jo. Okay. Heilbertaci.
3: Heilbertaci.
7: Heilbertaci.
8: Heilbertaci.
5: Also wie auch immer, herzlich willkommen im schönsten Bundesland Österreichs. Und was ich ja fein finde, ist das mit Abstand Wichtigste, ist natürlich...
9: Ich habe Antenne Salzburg.
5: Na bitte.
6: Dann geht's dahin.
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7: Dem Attersee geht das Wasser aus, jetzt handelt die Regierung. Und wieder Delfinsichtungen in Venedig.
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7: Im Studio Jessica Kornpointner. Durch die anhaltende Trockenheit verliert der oberösterreichische Attersee bereits so viel Wasser, dass ohne Eingriff in wenigen Wochen ein ökologisch kritischer Niedrigwasserbereich droht. Deswegen ordnet die Wasserrechtsbehörde des Landes jetzt eine vorübergehende Änderung der Steuerung am Klauswehr an. Der Abfluss aus dem See in die Ager wird ab sofort auf 4,5 Kubikmeter pro Sekunde reduziert, teilt der zuständige Landesrat Stefan Kreineder mit. Ziel sei es, den Attersee langsamer absinken zu lassen und gleichzeitig genug Wasser für ein gesundes Leben im Fluss.

0: zu sichern. Weiter nach Tschechien. Das Land will Handys bis zur 9. Klasse weitestgehend aus dem Schulalltag verbannen. Die Regierung erhofft sich dadurch mehr Konzentration, weniger Ablenkung und vor allem auch mehr direkten Austausch unter den Schülern. Gut 80% der Bevölkerung unterstützen die Pläne. Und noch nach Italien ist es Memo. Im Wasser der Lagunenstadt Venedig, nahe der berühmten Rialto-Brücke, ist wieder ein Delfin gesichtet worden. Laut Bürgermeister Simone Venturini hat es auch schon Meldungen über das Tier im zentralen Canale Grande gegeben. Ob es derselbe Delfin ist, der sich seit längerem immer wieder in Venedig zeigt, ist unklar. Memo wird dieser jedenfalls nur von den Medien genannt. Die Venezianer nennen den freundlichen Gesellen Nane.
1: Richtig schön sommerlich starten wir rein ins Wochenende. Heute bis zu 35 Grad mit dabei und richtig viel Sonne. Auch morgen am Feiertag wird super schön, viel Sonne und bis zu 36 Grad. Am Sonntag wird es nochmal ordentlich heiß, bis zu 37 Grad sind da möglich. Aber dann ab Montag kommt eine Kaltfront auf uns zu.
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1: In Osttirol ist ein Unfall passiert und zwar auf der B108 zwischen Matrei und Huben, da wird wechselseitig angehalten. In Niederösterreich ist auch ein Unfall passiert auf der B17 zwischen Guntramsdorf und Dreiskirchen, ist er jetzt in beiden Fahrtrichtungen gesperrt. Außerdem dauert es länger auf der S1 Richtung Schwechat zwischen dem Knoten Vösendorf und dem Tunnel Hennersdorf, rechnet eine Viertelstunde mehr ein. In Wien dauert es 20 Minuten länger auf der A23 Richtung Hirstetten zwischen der Hansenkurve und dem Knoten Kaisermühlen und Richtung Inzersdorf zwischen dem Knoten Hirstetten und dem Knoten Prater dauert es eine Viertelstunde länger. Und in Salzburg haben wir auch ein Plus von einer Viertelstunde auf der A10 Richtung Salzburg zwischen Hallein und dem Knoten Salzburg. Gute Fahrt!
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0: Österreichs bester Musik geht durch diesen Freitag und natürlich mit allen wichtigen Infos aus ganz Österreich.
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0: Aus der Antenne Österreich Nachrichtenredaktion Lukas Paulik.
3: Ein dramatischer Unfall hat sich gestern in Höchst in Vorarlberg ereignet. Ein 3-Jähriger ist unbemerkt mit dem Fahrrad den Traktor seines Vaters gefolgt. Beim Zurücksetzen des Traktors hat der Anhänger das Kind erfasst. Alle Wiederbelebungsversuche sind erfolglos geblieben. Das Burgenland will bereits Anfang 2027 die angekündigte Benutzungsgebühr für den

0: Schwerverkehr auf Landesstraßen umsetzen. Dabei wird die Lkw-Maut auf 3 Strecken eingehoben. Die Jahresvignette soll bis zu 1.000 Euro kosten. Der Gesetzesentwurf dazu geht heute in die Begutachtung. Und ab heute steht Afrika im Mittelpunkt auf der Wiener Donauinsel. Bei den Afrika-Tagen gibt es 11 Tage lang afrikanische Musik, Tanz und Kulinarik. Zudem gibt es Workshops, einen Kunst- und Handelsmarkt und einen eigenen Bereich für Kinder.
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11: Richtig schön sommerlich starten wir rein ins Wochenende. Heute bis zu 35 Grad mit dabei und richtig viel Sonne. Auch morgen am Feiertag wird super schön, viel Sonne und bis zu 36 Grad. Am Sonntag wird es nochmal ordentlich heiß, bis zu 37 Grad sind da möglich. Aber dann ab Montag kommt eine Kaltfront auf uns zu.
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11: In Osttirol ist ein Unfall passiert und zwar auf der BN108 zwischen Matrei und Huben. Da wird wechselseitig angehalten. In Niederösterreich ist auch ein Unfall passiert auf der B17 zwischen Guntramsdorf und Dreiskirchen. Ist er jetzt in beiden Fahrtrichtungen gesperrt. Außerdem dauert es länger auf der S1 Richtung Schwechat zwischen dem Knoten Vösendorf und dem Tunnel Hennersdorf. Rechnet eine Viertelstunde mehr ein. In Wien dauert es 20 Minuten länger auf der A23 Richtung Hirstetten zwischen der Hansenkurve und dem Knoten Kaisermühlen und Richtung Inzersdorf zwischen dem Knoten Hirstetten und dem Knoten Prater dauert es eine Viertelstunde länger. Und in Salzburg haben wir auch ein Plus von einer Viertelstunde auf der A10 Richtung Salzburg zwischen Hallein und dem Knoten Salzburg. Gute Fahrt!
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0: 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Der Freitag ist da und das heißt, wir schauen zurück auf die Highlights dieser Woche. Das war live bei Kathi und Christian.
1: Heute schon der 10. August. Wie läuft euer Sommer so bis jetzt? Habt ihr auch Gäste?
2: Mittelmäßig.
1: Der Christian hat seine Sommergäste aus Amerika seit mittlerweile, wie lange sind sie jetzt da? 10 Tage?
2: 3 Wochen sind sie schon da.
1: Ja, wie läuft jetzt? Die sind aus Amerika und bleiben bis Ende August, muss man dazu sagen.
2: Also ich kriege jeden Tag eine neue Geschichte, wo ich mir gedacht hätte, das kann es doch gar nicht geben. Das ist wirklich unglaublich.
1: Okay. Man muss dazu sagen, deine Frau ist Amerikanerin und die kommen eh höchst selten. Aber trotzdem,
2: die sind jetzt... Es ist die beste Freundin meiner Frau, ist gekommen mit ihren Kindern.
1: Ja.
2: Das ist ja als solches, bis dato ist ja noch alles gut. Wir waren nämlich gestern Schnitzel essen. Der Bursche hat in Summe hat sich 2 Schnitzel bestellt, weil der hat nämlich das Schnitzel nur die Panade gegessen und nicht das Fleisch.
1: Okay. Das kennt ihr ja von McDonald's wahrscheinlich. Panade. Also von so Chicken Nuggets.
2: McDonald's wäre günstiger gewesen.
1: Okay.
2: Zahlt er mich.
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0: Waldbrände toben nahe Touristenort in Kroatien. Und Fußball, der LASK empfängt heute die SV Ried.
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0: Im Studio Jessica Kornpointner. Ein unkontrolliert lodernder Waldbrand hat letzte Nacht in Kroatien den beliebten Touristenort Lovar Rogoznica bedroht. Einheimische und Urlauber seien aus dem Ort an der Adriaküste evakuiert worden, heißt es in kroatischen Medienberichten. Die Flammen hätten auch bereits erste Häuser zerstört. Die Feuerwehr schätzt die Lage als äußerst besorgniserregend ein. Der Schaden sei jetzt schon beträchtlich. Weiter nach Italien. Das Land will an den vorübergehend wieder eingeführten Grenzkontrollen zu Spanien fürs Erste festhalten.

0: Innenminister Matteo Piantedosi sagt, die Entscheidung werde frühestens heute geprüft. Voraussetzung sei, dass Sicherheitsrisiken für Italien vollständig ausgeschlossen werden können. Und noch zum Fußball. Der amtierende Doublemeister LASK empfängt heute in der dritten Runde der Bundesliga die SV Ried. Die Linzer surfen mit Erfolgscoach Didi Kübauer weiter auf der Erfolgswelle und haben auch am vergangenen Wochenende wieder gewonnen, und zwar mit 2:0 bei der Wiener Austria. Die Innviertler haben bis dato nur einen Punkt in zwei Spielen gesammelt. Es braucht also eine ordentliche Leistungssteigerung, um beim Tabellenführer zu punkten. Anklick ist heute um 19.30 Uhr.
1: Das ist heute wieder so ein richtig schöner, lauer Sommerabend bei uns in Österreich. Morgen geht es dann auch wieder genauso sommerlich weiter. Es wird wieder recht heiß, bis zu 36 Grad sind da möglich und auch viel Sonne mit dabei. Hier und da können sich aber stellenweise ein paar Regenschauer und auch Gewitter bilden. Auch am Sonntag sehr ähnlich, da wird es dann nochmal so Vollgas heiß, bis zu 37 Grad sind da möglich. Auch viel Sonne, aber doch auch immer wieder einige Regenschauer und Gewitter, vor allem im Bergland. Am Montag, da kommt dann die Kaltfront.
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1: Wir starten in Osttirol. Da wird nach einem Unfall wechselseitig angehalten auf der Bern 108 zwischen Matrei und Huben. In Niederösterreich ist weiterhin gesperrt nach einem Unfall auf der B17 zwischen Guntramsdorf und Dreiskirchen in beiden Fahrtrichtungen. Es dauert auch länger auf der S1 Richtung Schwächer zwischen dem Knoten Vösendorf und dem Tunnel Hennersdorf, rechnet hier eine Viertelstunde mehr ein. Auch in Wien dauert es länger, 20 Minuten plus auf der A23 in Fahrtrichtung Hirstetten zwischen der Hansumkurve und dem Knoten Kaisermühlen Richtung Inzersdorf. Zwischen dem Knoten Hirstetten und dem Knoten Prater dauert es eine Viertelstunde länger. Und in Salzburg haben wir auch ein Plus von einer Viertelstunde auf der A10 Richtung Salzburg zwischen Hallein und dem Knoten Salzburg. Gute und vor allem sichere Fahrt.
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1: Mein Hund hat schon wieder zugenommen. Gut, warum soll es dem anders gehen als uns allen im Urlaub? Aber bei einem Hund, der 4 Kilo wiegt und der jetzt 6,5 hat, ist das wirklich arg. Kannst du dir das vorstellen?
2: Wer hat denn diesmal in deiner Abwesenheit auf das Tier aufgepasst?
1: Nochmal meine Mama. Meine Mama ist die beste Hundesitterin der Welt, aber das ist so ähnlich wie mit Enkelkindern, die bei den Omas alles dürfen. Mhm. Ist es mit Hunden auch so? Das heißt, sie hat beim ersten Urlaub schon den Hund vom Tisch gefüttert, obwohl sie das eigentlich nicht darf.
2: Ja, das Ding.
1: Immer diese Goodies geben und ich komme heim von einem Kurztrip und denke mir, ich erkenne meinen Hund nicht mehr. Jetzt rollt sie mir entgegen. Jetzt muss ich den Hund auf Diät setzen und das ist ja gar nicht so leicht, so einen kleinen Hund auf Diät zu setzen.
2: Ja, die sind dann auch relativ schlecht gelaunt, wenn sie nicht das bekommen, was sie sollen, oder?
1: So ist es. Und bei der Hitze kann man auch nicht so viel spazieren gehen. Die kann jetzt nicht irgendwo hin jagen bei 34 Grad.
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4: Ja, das ist heute wieder so ein richtig schöner, lauer Sommerabend bei uns in Österreich. Morgen geht es dann auch wieder genauso sommerlich weiter. Es wird wieder recht heiß, bis zu 36 Grad sind da möglich und auch viel Sonne mit dabei. Hier und da können sich aber stellenweise ein paar Regenschauer und auch Gewitter bilden. Auch am Sonntag sehr ähnlich, da wird es dann nochmal so Vollgas heiß, bis zu 37 Grad sind da möglich. Auch viel Sonne, aber doch auch immer wieder einige Regenschauer und Gewitter, vor allem im Bergland. Am Montag, da kommt dann die Kaltfront.
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4: Wir starten in Osttirol. Da wird nach einem Unfall wechselseitig angehalten auf der B108 zwischen Matrei und Huben. In Niederösterreich ist weiterhin gesperrt nach einem Unfall auf der B17 zwischen Guntramsdorf und Dreiskirchen in beiden Fahrtrichtungen. Es dauert auch länger auf der S1 Richtung Schwächer zwischen dem Knoten Vösendorf und dem Tunnel Hennersdorf, rechnet hier eine Viertelstunde mehr ein. Auch in Wien dauert es länger, 20 Minuten plus auf der A23 in Fahrtrichtung Hirstetten zwischen der Hansumkurve und dem Knoten Kaisermühlen Richtung Inzersdorf. Zwischen dem Knoten Hirstetten und dem Knoten Prater dauert es eine Viertelstunde länger. Und in Salzburg haben wir auch ein Plus von einer Viertelstunde auf der A10 Richtung Salzburg zwischen Hallein und dem Knoten Salzburg. Gute und vor allem sichere Fahrt.
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1: 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Ich möchte an der Stelle dieses Thema mal anders besprechen mit euch. Und zwar möchte ich mal über die armen Menschen reden, die diese Spekulatius einräumen müssen. Da gibt es bei mir beim Supermarkt um die Ecke ein junges Mädel, das heißt Ronja. Die hat sich einfach so gedacht, jetzt muss ich da bei 30 Grad diese Spekulatius, die schon seit 2 Wochen da sind, die werden ja früher geliefert, ins Regal einräumen, und ich frage mich selber, wer in aller Welt soll das kaufen?
2: Mann, es ist wirklich Anfang August, muss man dazu sagen, es ist ein Weihnachtskeks. Ja.
1: So, jetzt könnte ich sagen, ich habe mich erbarmt. Weil ich habe jetzt über ein halbes Jahr keine Spekulatius mehr gegessen, also habe ich welche zu Hause gehabt. Jetzt mache ich mir heute in der Sonne noch einen Glühwein. Dann wird das ein richtig schöner Donnerstag.
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4: Im Studio Jessica Kornpointner. Da haben alle Beteiligten nochmal Glück gehabt. Heute früh sind auf der Brennerautobahn plötzlich 13 Kühe unterwegs gewesen. Sie dürften einem Bauern ausgekommen sein, der sie gerade auf die Weide bringen wollte. Autobahnpolizei und Asfinag haben flott reagiert und die kleine Herde dazu gebracht, die A13 wieder zu verlassen. Das haben die Kühe auch anstandslos akzeptiert. Der zuständige Landwirt hat die Rinder, die über eine Baustelle auf der Autobahn gelangen konnten, wieder eingesammelt. Weiter nach Brasilien. Im dortigen Amazonasgebiet ist so wenig Regenwald abgeholzt worden wie seit 10 Jahren nicht mehr. Zwischen August 2025 und Juli 2026 allein sind 36% weniger verschwunden als noch im Vorjahr. Bis 2030 will Brasilien die Abholzung ganz stoppen. Und noch zum Fußball. Gemeinsam mit seinem Tiroler Co-Trainer Alexander Hauser hat Ex-Red Bull Salzburg und Al-Ahli-Trainer Matthias Jeißle kürzlich an Newcastle United übernommen. Jetzt holt er offenbar einen Spieler, den beide noch von Red Bull Salzburg kennen, in die Premier League. Laut Transferinsider Florian Plettenberg soll sich Amad Dedic von Benfica Lissabon mit den Engländern einig sein. Die Clubs seien in fortgeschrittenen Verhandlungen. Es gehe um eine Summe zwischen 30 und 35 Millionen Euro. Dedic und Jeißle haben bei den Fußballbullen als auch beim Kooperationsverein FC Liefering schon zusammengearbeitet.
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9: Im Studio Jessica Kornpointner. Da haben alle Beteiligten nochmal Glück gehabt. Heute früh sind auf der Brennerautobahn plötzlich 13 Kühe unterwegs gewesen. Sie dürften einem Bauern ausgekommen sein, der sie gerade auf die Weide bringen wollte. Autobahnpolizei und Asfinag haben flott reagiert und die kleine Herde dazu gebracht, die A13 wieder zu verlassen. Das haben die Kühe auch anstandslos akzeptiert. Der zuständige Landwirt hat die Rinder, die über eine Baustelle auf der Autobahn gelangen konnten, wieder eingesammelt. Weiter nach Brasilien. Im dortigen Amazonasgebiet ist so wenig Regenwald abgeholzt worden wie seit 10 Jahren nicht mehr. Zwischen August 2025 und Juli 2026 allein sind 36% weniger verschwunden als noch im Vorjahr. Bis 2030 will Brasilien die Abholzung ganz stoppen. Und noch zum Fußball. Gemeinsam mit seinem Tiroler Co-Trainer Alexander Hauser hat Ex-Red Bull Salzburg und Al-Ahli-Trainer Matthias Jeißle kürzlich an Newcastle United übernommen. Jetzt holt er offenbar einen Spieler, den beide noch von Red Bull Salzburg kennen, in die Premier League. Laut Transfer-Insider Florian Plettenberg soll sich Ama Dedic von Benfica Lissabon mit den Engländern einig sein. Die Clubs seien in fortgeschrittenen Verhandlungen. Es gehe um eine Summe zwischen 30 und 35 Millionen Euro. Dedic und Jeißle haben bei den Fußballbullen als auch beim Kooperationsverein FC Liefering schon zusammengearbeitet.
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